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1: Im Studio Daniel Teissel. Es ist 3 Uhr. Die ÖBB haben eine eigene Hitzewarnung ausgerufen. Nicht notwendige Zugfahrten sollte man vermeiden, weil die Hitze die Bahninfrastruktur stark belastet. Viktoria Waldecker berichtet.
2: 16 Stunden pralle Sonne pro Tag. Das macht auch den Gleisen zu schaffen, sagt Daniel Pinker, Infrastruktursprecher der ÖBB.
3: Die Gleise erhitzen sich natürlich weit über 40 Grad hinaus. Das heißt, die Metallschienen dehnen sich in der Hitze und das kann zu Verformungen führen.
2: Damit könnte es zu Streckensperren oder Verspätungen kommen, besonders bei Regionalzügen. Die ÖBB warnen deshalb, nicht notwendige Zugfahrten sollten in den nächsten Tagen vermieden oder verschoben werden.
3: Wer fahren muss, bitte genügend Trinkwasser mitnehmen und sich vor Fahrtantritt informieren, dass die Verbindung frei ist.
2: Entwarnung gibt es erst, wenn die Temperaturen wieder sinken. Im Osten Österreichs dürfte das erst Mitte kommender Woche soweit sein.
1: Erneut bebt in Venezuela die Erde, in Küstennähe mit der Stärke von 4,9. Bisher gibt es noch keine Informationen über Schäden und Verletzte. Nach den vergangenen zwei schweren Beben laufen im Bundesstaat La Guaira Such- und Aufräumarbeiten. Mindestens 920 Menschen sind getötet worden, berichtet Marion Häusermann.
4: Gemeinsam suchen die Menschen in Venezuela nach den Verschütteten, rufen nach den Nachbarn in der Hoffnung auf Lebenszeichen. Das südamerikanische Land ist auf eine solche Katastrophe nicht im geringsten vorbereitet. Der Gesundheitssektor war schon vor dem Erdbeben am Boden. Das seit über 10 Jahren autoritär regierte Land ist auf internationale Hilfe angewiesen. Aus mindestens 17 Ländern sind Hilfstrupps unterwegs. Die Vereinten Nationen organisieren den Einsatz. Auch aus Österreich gibt es mehr als ein Dutzend Helfer. Derzeit sind die Menschen auf sich alleine gestellt. Mit bloßen Händen und Taschenlampen suchen sie in den Trümmern nach ihren Angehörigen.
5: Wir sind mittendrin in einer Hitzewelle. Heute werden es 32 bis 39 Grad. Morgen klettern die Temperaturen dann in Wien und im Weinviertel auf etwa 40 Grad. Damit könnte also durchaus der Allzeittemperaturrekord von 2013 geknackt werden, denn der lag bei 40,5 Grad und wurde in Bad Deutsch-Altenburg erreicht. Dazu gibt's heute und auch morgen einiges an Sonne. Im Flachland habt ihr es oft sogar strahlend sonnig. Über den Bergen bilden sich an den Nachmittagen dagegen Quellwolken und besonders von der Silvretta bis zu den Tauern tauchen einzelne heftige Gewitter auf.
1: Das war das Wetter von Nathalie Auer. Ich entschuldige mich für den technischen Fehler. Bei der Fußball-Weltmeisterschaft in Nordamerika läuft gerade die Entscheidung in der Gruppe H. Spanien führt zur Pause gegen Uruguay 1:0. Alex Baena trifft für die Spanier kurz vor dem Pausenpfiff. Uruguay-Tormann Muslera aber mit einem schweren Patzer. Im Parallelspiel zwischen den Kapverden gegen Saudi-Arabien steht es noch 0:0.
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1: Im Studio Daniel Theissl. Es ist 4 Uhr. Einheitliche Kinderschutzregeln bei Ferienlagern. Das fordern zahlreiche Kinder- und Jugendorganisationen. In wenigen Tagen beginnt mit den Ferien die Ferienlager-Hochsaison. Mariella Kogler berichtet.
2: Gesetzlich verpflichtende Schutzkonzepte für Ferienlager und die in allen Bundesländern gleich. Das fordert Veronika Schipperny-Stockinger, Bundesvorsitzende der katholischen Jungschar.
3: Es ist einfach noch nicht flächendeckend, weil es noch nicht flächendeckend eingefordert wird. Und deswegen fordern wir das jetzt eben auch gemeinsam mit den österreichischen Kinder- und Jugendanwaltschaften.
2: Eltern, die ihre Kinder in Ferienlager schicken, rät Veronika Schipperny-Stockinger.
3: Sich nicht nur informieren, was ist das Programm und wo fährt man hin, sondern auch, wie wird Kinderschutz umgesetzt? Gibt es ein Konzept, das zum Beispiel auf der Website zugänglich ist? Ist klar, wer die Betreuungspersonen sind und wie die ausgewählt sind?
2: Auch ein Blick auf ein klar definiertes Beschwerdemanagement könne Aufschluss über die Qualität des Ferienlagers bringen.
1: In Linz zieht heute die Linz Pride durch die Innenstadt. Die Parade soll auf Vielfalt, Gleichberechtigung und die Anliegen der LGBTQ-Community aufmerksam machen, berichtet Jürgen Freimuth.
4: Regenbogenfahnen, laute Musik und klare Botschaften stehen heute ab 14 Uhr bei der Linz Pride im Mittelpunkt. Unter dem Motto Strong Together, Proud Forever ziehen Tausende durch die Innenstadt und demonstrieren gegen Ausgrenzung und Diskriminierung.
5: Langjährige Forderung von der Community ist eben die Anpassung des Diskriminierungsschutzes auch im Privatrecht, dass man zum Beispiel nicht Taxi verwehrt bleiben kann, nur weil ich als schwuler Mann wahrgenommen werde, dass eine Wohnung nicht verwehrt wird, weil ein lesbisches Pärchen da einziehen möchte. Und da gibt es eine ganze Reihe von anderen Diskriminierungsfällen.
4: Zu Michael Müller, Leiter der Linz Pride. Beschimpfungen und Einschüchterungen gehören für viele queere Menschen nach wie vor zum Alltag. Dem will man mit Sichtbarkeit und Gemeinschaft etwas entgegensetzen. Nach der Parade geht das Programm in der Pride City am OK-Platz und im Ursulinenhof weiter. Am Abend folgt die Pride Night am OK Mediendeck.
6: Die Fußball-WM 2026.
1: Spanien müht sich als Sieger der Gruppe G ins 16. Finale. Die Spanier gewinnen gegen schwache und hart spielende Uruguayer 1:0. Torschütze Alex Baena. Uruguay scheidet aus und für die Überraschung sorgt Kap Verde. Ein 0:0 gegen Saudi-Arabien reicht für den Aufstieg in die K.O.-Runde. Jetzt zum Wetter und Nathalie Auer.
7: In den größeren Städten bleiben die Nächte sehr mild. In der Wiener Innenstadt ist die heutige Nacht bereits die 9. Tropennacht in Folge. Hier sinkt die Temperatur also nicht unter 20 Grad. Tagsüber wird es dann extrem heiß. 32 bis 39 Grad erwarten euch am Nachmittag. Dazu gibt es viel Sonnenschein. Von der Silvretta bis zu den Hohen Tauern und in Osttirol ziehen diesmal aber auch einzelne heftige Gewitter durch. Morgen kann es dann auch weiter im Osten stellenweise gewittrig werden. Außerdem wird es noch heißer. Im Raum Wien werden es um die 40 Grad.
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1: Am Mikrofon Martin Walder. Das Bundesheer will in Zukunft besser auf Krisen aller Art vorbereitet sein. Dazu gehört auch die Fähigkeit, sich im Notfall eine Zeit lang selbst zu versorgen. Eigentlich wollte das Heer alle rund 100 Standorte bis Ende 2025 ausreichend autark machen. Jetzt zeigt sich, dieses Ziel hat man klar verfehlt. Mehr von Felix Nowak.
2: Zumindest 2 Wochen soll sich jede Bundesheereinrichtung selbst versorgen können, mit Strom und Treibstoff, aber auch etwa mit Lebensmitteln. Dieses Ziel ist vor 5 Jahren ausgegeben worden. Tatsächlich autark waren Ende 2025 allerdings nur 39 von 94 Einrichtungen. Das steht im jüngsten Landesverteidigungsbericht. Mittlerweile sei diese Zahl auf 59 gestiegen, sagt Bundesheersprecher Marcel Taschwer. Oft würden nur noch einzelne Teilbereiche fehlen. Die Verzögerung begründet Taschwer mit der Corona-Krise.
3: So wie man es als Häuselbauer, sage ich jetzt mal, kennt, gibt es dann einfach Lieferverzögerungen. Aber bis zu Ende 2026 soll das alles abgeschlossen sein.
2: Also 1 Jahr später als geplant. Eine besondere Bedeutung soll das Bundesheer im Fall eines Blackouts haben, also eines flächendeckenden Stromausfalls. Autarke Kasernen sollen dann auch als Basis für Polizei, Rettung und Feuerwehr dienen.
1: Die USA haben erstmals seit dem Rahmenabkommen mit Teheran wieder Ziele im Iran angegriffen. Die Angriffe auf Raketen- und Drohnenlager sowie Radaranlagen seien eine Reaktion auf den iranischen Beschuss eines Frachtschiffes in der Straße von Hormuz gewesen, so das US-Regionalkommando. Die Revolutionsgarden haben nach eigenen Angaben Vergeltungsangriffe auf US-Einrichtungen in der Region durchgeführt. Venezuela wurde 3 Tage nach dem verheerenden Doppelbeben von einem heftigen Nachbeben erschüttert. Die Erdstöße erreichten die Stärke 4,9. Die Regierung hat unterdessen den betroffenen Bundesstaat La Guaira unter die Kontrolle des Militärs gestellt. Damit soll die öffentliche Ordnung aufrechterhalten und die Arbeit der Rettungskräfte erleichtert werden, hieß es. Zuletzt lag die Zahl der bestätigten Todesopfer bei 920. Bei der Fußball-WM hat Kap Verde die Sensation geschafft. Die Mannschaft des Inselstaates erreicht gegen Saudi-Arabien ein 0:0 und steigt als Zweiter der Gruppe H ins Sechzehntelfinale auf. Mit rund 600.000 Einwohnern ist Kap Verde der kleinste Staat, der es je in die K.O.-Phase einer WM geschafft hat. Gruppensieger ist Spanien nach einem 1:0 gegen Uruguay. Das waren die Nachrichten mit Martin Walder. Und nun zum Wetter.
4: Die bisher heißesten Tage des Jahres, vielleicht sogar seit Aufzeichnungsbeginn, liegen da vor uns. In Deutschland ist bereits gestern ein Rekordwert von 41,3 Grad registriert worden, und zwar an der Station Saarbrücken-Burbach. In Österreich werden es heute 32 bis 39 Grad, die 39 im Osten. Schon jetzt ist es zum Teil sehr warm, mit meist 16 bis 26 Grad, erfrischender manche Alpentäler und Teile des Mühl- und Waldviertels. Und in 2000 Metern heute meist 20 bis 25 Grad. Dazu bleibt es bis weit in den Vormittag hinein nahezu überall ungetrübt sonnig. Auch danach bilden sich meist nur kleine Quellwolken im Berg- und Hügelland. Einzelne Gewitter entstehen im Lauf des Nachmittags am ehesten vom Montafon bis zu den Hohen Tauern. Morgen Sonntag steigt die Gewittergefahr nach Westen hin. Zeitgleich sind dann in Niederösterreich und Wien über 40 Grad möglich. Es wäre erst das 2. Mal in Österreichs Messgeschichte. In der neuen Woche geht die extreme Hitze dann von Westen her langsam zu Ende. So viel zum Wetter von Daniel Schlager.
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0: Guten Morgen, in 10 Minuten ist es 6 Uhr.
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0: Heute mit Seelsorgerin Eva Maria Kölbel-Perner. Sie arbeitet in der Diözese Gurk.
2: Die Ausbildung und Begleitung von ehrenamtlichen Mitarbeiterinnen in der Krankenhausseelsorge ist eine zutiefst befriedigende

0: verabschiedet hat. Ein schales Gefühl blieb danach übrig. In der Nachbetrachtung haben wir festgestellt, dass es einer Entscheidung bedarf, in unangenehmen oder wortlosen Situationen trotzdem zu bleiben, standzuhalten, die Ohnmacht zu ertragen. Jesus sagt im Bildwort vom Weinstock: Bleibt in meiner Liebe. Das Wort vom Bleiben ist ein zentrales für die Seelsorge. Bleiben, trotz des Impulses zu gehen. Bleiben auch angesichts unaushaltbarer Tatsachen. Im Bleiben steckt eine große Chance. Es ist das Trotzdem der echten Begegnung, in der nicht nur Angenehmes, sondern auch Schwieriges, oft Unaussprechbares Platz hat. Immer wieder erzählt mir jene ehrenamtliche Mitarbeiterin, dass sie nun dieses Bleiben versucht, weil auch Gott nicht flieht, wenn sich in unserem Leben schwierige Phasen zeigen.
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1: Im Nachrichtenstudio ist Konstantin Hahn. In Budapest findet heute wieder die Pride-Parade statt. Zehntausende Teilnehmerinnen und Teilnehmer werden erwartet. Es ist die erste Pride-Parade seit der Abwahl von Premier Viktor Orban, der im letzten Jahr die Parade noch verbieten wollte. Aus Budapest, Paul Griesel.
2: Budapest dürfte heute nicht so klingen, ginge es nach Viktor Orban. Vergangenes Jahr lässt der damalige Ministerpräsident die Pride-Parade per Gesetz verbieten. Daraufhin gehen die Menschen in Budapest erst recht auf die Straße. Es ist die größte Pride-Parade in Ungarns Geschichte. Ein Jahr später ist ein neuer Ministerpräsident im Amt und damit ist alles anders. Die Parade darf stattfinden, den Veranstaltern drohen keine Strafen. Der konservative Ministerpräsident Peter Madja hat sich in der Vergangenheit immer wieder, wenn auch vorsichtig, für die Gleichberechtigung von Schwulen, Lesben, Bisexuellen und Transgender-Personen ausgesprochen. Und er hat angekündigt, die diskriminierenden Anti-LGBTIQ-Gesetze der Orban-Ära abzuschaffen. Das fordert auch der Europäische Gerichtshof ein.
1: Grünen-Chefin Leonore Gewessler fordert angesichts der Hitzewelle Maßnahmen zum Schutz der Bevölkerung. Die Hitze werde immer mehr zu einer gesundheitlichen Bedrohung, so Gewessler. Die Grünen schlagen etwa kostenfreie Eintritte in Freibäder an besonders heißen Tagen sowie die Einrichtung von Hitzeschutzräumen in allen Gemeinden vor. Ein Berufungsgericht in Kalifornien hat es abgelehnt, einen früheren Schuldspruch gegen Harvey Weinstein aufzuheben. Das dreiköpfige Richtergremium bestätigt die Verurteilung des früheren Hollywood-Moguls aus dem Jahr 2022. Bei dem Prozess war Weinstein wegen Sexualverbrechen in 3 Anklagepunkten, darunter Vergewaltigung, schuldig gesprochen und zu 16 Jahren Haft verurteilt worden. Der bekannte Journalist Andreas Koller ist nach schwerer Krankheit gestorben. Koller hat jahrelang das Innenpolitikressort der Salzburger Nachrichten geleitet. Als Präsident des Presseclubs Concordia hat er sich auch stark für journalistische Qualität eingesetzt. Viktoria Waldecker mit einem Nachruf.
3: Andreas Koller gehört zur Redaktion der Salzburger Nachrichten wie die Wurzeln zu einem Baum. Mit diesen Worten hat die Tageszeitung Andreas Koller vor gut 4 Monaten in die Pension verabschiedet. Koller hat die Innenpolitik in Österreich über Jahrzehnte begleitet und immer wieder eine kritische Distanz zwischen Journalisten und Politikern eingefordert.
4: Auch wenn man jeden Tag mit einem Generalsekretär eines Ministeriums telefoniert, muss man trotzdem die Distanz haben, auf Interventionsversuche schlicht und ergreifend nicht einzugehen.
3: Für seine Innenpolitikanalysen wurde Koller mit zahlreichen Preisen ausgezeichnet. Auch im ORF hat er immer wieder die Politik erklärt. Als Präsident des Presseclubs Concordia war Koller auch die Pressefreiheit ein wichtiges Anliegen. Sie sei hart erkämpft worden. Heute müsse man für die Pressefreiheit nicht mehr kämpfen, aber...
4: Man muss aber dafür kämpfen, dass man es bewahrt.
3: Koller wurde 65 Jahre alt.
1: Das waren die Nachrichten mit Konstantin Hahn.
5: Das Oberösterreich-Wetter. Markus Wondraschek hat uns schon Fotos gewhatsappt. Von Gmunden, Grünberg, Traunstein zu sehen. Blauer Himmel, keine Wolke. Und so schaut's in ganz Oberösterreich aus. Heiß wird's heute, Sie wissen Bescheid, heute bis zu 38 Grad. Morgen vielleicht sogar 39 Grad. Und Abkühlung, so richtig gibt's dann erst ab Mittwoch. Das wird der erste Tag unter 30 Grad. Jetzt stehen Sie auf in Windischgarsten bei 17 Grad, Machtrenk 18 und in Linz 21 Grad. Es ist 6:03, kurzer Blick auf die Straßen, da haben Sie aktuell freie Fahrt, eine gute Fahrt.
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5: Ja, guten Morgen, schön, dass Sie schon munter sind. Genießen Sie es. Es ist noch sehr angenehm draußen und die Musik klingt auch noch ganz, ganz frisch. Wir wecken Sie jetzt mal entspannt mit den ganz Großen. Georg Tanzer dabei, Whitney Houston, Phil Collins und jetzt Thelma Houston. Guten Morgen.
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0: ganz entspannt aufstehen mit Radio Oberösterreich am Wochenende. Schönen Samstag, es ist 6:11 und Sie haben heute vielleicht noch einen Friseurtermin. Dann sind Sie bestimmt heute auch auf eine Hochzeit eingeladen. Ganz viele heiraten dieses Wochenende quer durch ganz Oberösterreich. Und gut, wenn die Braut so eingestellt ist wie Lisa Marie Travöger. Sie haben einen Plan für Ihre Hochzeit bei diesen Temperaturen heute.
1: Ich glaube, es hat mittlerweile jeder schon gesagt, er nimmt sich Flipflops mit für später. Und wir haben unsere Feier in der Nähe von der Traun bzw. am Traunsee. Schauen wir mal, vielleicht hupfen nachher dann alle gemeinsam nur in die Traun. Das war für uns als Brautpaar überhaupt kein Problem.
0: Vor allem wird das ein Riesengaudi. Also Badehose heute einpacken, wenn Sie zu einer Hochzeit eingeladen sind. Vielleicht haben Sie Glück. Schönes Wochenende, wenn Sie auch was Besonderes vorhaben.

sie und immer wieder sie, Whitney Houston, weckt sie da draußen am Samstag in der Früh. Und drauf spielen wir gleich noch einen Mr. Tom Jones. It's not unusual. Guten Morgen. Schönes Munterwerden jetzt einmal um 10 Minuten vor 6:30 am Samstag mit der besten Musik in Radio Oberösterreich.

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1: 6:30 im Studio Thomas Rieher. Guten Morgen. In Ebensee ist ein 20-Jähriger bei Reparatur nach einer Autopanne von dem Fahrzeug erdrückt worden. Laut einem Bericht der Kronenzeitung ist ein deutscher Urlauber mit seinem Auto auf dem Parkplatz eines Discounters liegen geblieben. Der junge Ebenseer ist zu Hilfe gekommen und hat das Auto mit seinem Wagenheber angehoben. Als er unter dem Fahrzeug war, hat der Wagenheber plötzlich nachgegeben und den jungen Mann eingeklemmt. Am Freitag ist eine Frau bei einer Auseinandersetzung auf dem Vorplatz des Linzer Hauptbahnhofs verletzt worden. Ein Serbe soll ihr nach einem Streit mit einer Glasflasche ins Gesicht geschlagen haben. Die 26-Jährige ist in das Kepler Uniklinikum gebracht worden. Der Verdächtige ist zunächst geflüchtet. Polizisten haben ihn aber wenige Minuten später festgenommen. Der Serbe sitzt jetzt in der Justizanstalt Linz. Rund 137.000 Kinder und Jugendliche in Österreich können nicht schwimmen. Das zeigt eine Studie des Kuratoriums für Verkehrssicherheit. Der österreichische Schwimmverband und die Allianz verlosen daher kostenlose Schwimmkurse für Kinder im Alter von 5 bis 10 Jahren. Die Kurse in Oberösterreich beginnen im September in Linz und in Rohrbach. Anmeldungen sind ab sofort möglich. Das waren die Nachrichten und jetzt zum Wetter mit der heute besonders hitzigen Kathi Hellmeier.
2: Was wird das heißen?
1: Ja, das Wetter.
2: Ja, ganz genau. Es wird heute heiß. So, jetzt muss ich mich kurz einmal wieder konzentrieren nach so einer Anmoderation. Aber Sie wissen es sowieso. Heute bis zu 38 Grad, morgen bis zu 39 Grad. Es ist ein absolutes Hitzewochenende. Wolken sind nicht in Sicht, Gewitter auch nicht. Es bleibt heiß, es bleibt sonnig. Anfang der Woche, Montag und Dienstag, zeigen sich schon ein paar Gewitter, aber noch immer mehr als 30 Grad in Oberösterreich. Und eine Abkühlung, also Temperaturen unter 30 Grad, gibt es dann ab Mittwoch. 6.32 Uhr, kurzer Blick auf die Straßen. Die B153, die Weißenbacher Straße, ist wegen einer Veranstaltung heute zwischen Weißenbach und Mitterweißenbach gesperrt. Ausweichen ist über Altmünster und Ebensee möglich. Gute Fahrt.
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0: Schönen, jetzt noch angenehm frischen Morgen in Oberösterreich. Hier ist Radio Oberösterreich mit Kathi Hellmeier. Und wir alle haben eine heiße Nacht hinter uns, aber niemand ist so fertig wie die Formel-1-Fans am Campingplatz im Murtal in Spielberg. Die campen ja da schon seit Tagen. Wahnsinn, Reporter Florian Prattes ist mittendrin dabei.
1: So klingt man nach zwei Nächten Formel 1.
2: Ja, es ist echt der Horror, aber meine Stimme ist nicht gewohnt, dass wir seit Dienstag da sind, aber irgendwie schaffe ich es.
1: Alex aus Vorarlberg und seine Formel 1-Freunde aus Hohenems sind schon seit Dienstag hier. Die haben wirklich großartig aufgebaut. Ralf, ihr habt euren riesengroßen Holz-Formel 1-Wagen mit. Strandbar, was sonst noch?
3: Was will man mehr? Wir haben noch eine Bühne, wir haben einen Pool.
1: Um euer Pool werden euch, glaube ich, viele beneiden. Nicht nur hier am Campingplatz, sondern viele in ganz Österreich, die nur Wasser aus der Leitung haben.
2: Genau so ist es. Alle wollen Wasser bei uns haben, wir können auch nichts geben.
1: Aber wie geht es hier mit der Hitze um? Weil wenn man da wirklich jetzt 4-5 Stunden am Ring verbringt, wo es dann wahrscheinlich auf den Tribünen 45-50 Grad hat.
3: Auf jeden Fall braucht man dann einen guten Hut. Das haben wir auch schon mal vermisst. Und viel trinken, egal was.
0: Also den Strohhut, den können wir in Oberösterreich auch brauchen. Gute Anreise allen, die jetzt in die Steiermark aufbrechen. 16 Uhr ist Qualifying. 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

Zum Rhythmus von Funky Town die Blumen spritzen, sehr gut. Und nur nicht hudeln am Wochenende. Zu Roxette, Listen to Your Heart. Guten Morgen und schönes Aufstehen mit Radio Oberösterreich. 7:10 ist es.

gemeinsam durchs Wochenende schunkeln. Sehr gerne. Frankie Miller und jetzt Hall and Oates. Kiss on my list. Guten Morgen. 5 vor 7 ist es. Radio Oberösterreich am Wochenende.

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1: Im Nachrichtenstudio ist Konstantin Hahn. Guten Morgen. Die derzeitige Hitzewelle lässt die Temperaturen heute und morgen weiter steigen. Länder wie Frankreich haben deshalb etwa ein Verbot für den Alkoholverkauf ausgesprochen oder Großveranstaltungen abgesagt. In Österreich wird darauf verzichtet. Man habe sich aber gut vorbereitet, meint Katharina Reich, Generaldirektorin für öffentliche Gesundheit.
2: Es werden zusätzliche Trinkbrunnen aufgestellt. Man kennt die Situationen, dass dann Hydranten umgewandelt werden können. Ich glaube, es ist ganz klar, dass bei großen Veranstaltungen mehr für Hitzeschutz im Sinne von Beschattung gesorgt wird, dass mehr Getränke ausgegeben werden, dass auf Menschen anders zugegangen wird, wenn man sieht, da ist eine vielleicht vulnerable Person, weil älter, weil zum Beispiel mit Kindern unterwegs. Also ich glaube, die Sensibilität im Land ist sehr hoch.
1: So Reich in der Zeit im Bild 2. Die Tiroler Fernpassstraße wird wegen zweier angekündigter Versammlungen einer Bürgerinitiative heute zwischen 10 und 12 Uhr gesperrt werden. Während der zweistündigen Sperre kann der Fernpass nicht passiert werden. Die Bürgerinitiative protestiert unter anderem gegen den überbordeten Transit in der Region. Die USA haben erstmals seit dem Rahmenabkommen mit Teheran wieder Ziele im Iran angegriffen. Die Angriffe auf Raketen- und Drohnenlager sowie Radaranlagen seien eine Reaktion auf den iranischen Beschuss eines Frachtschiffes in der Straße von Hormuz gewesen, so das US-Regionalkommando. Der Iran hat nach eigenen Angaben Vergeltungsangriffe auf US-Einrichtungen durchgeführt. In China werden versenkbare Autotürgriffe ab kommendem Jahr verboten. Es sieht zwar schick aus, wenn sie in der Tür verschwinden, das kann bei Unfällen aber die Rettung erschweren, etwa wenn die Elektronik ausfällt und sie nicht mehr ausfahren. Auch in Europa dürfte Bewegung in die Sache kommen, berichtet Martin Rauter.
3: In Sittendorf bei Wien kracht vorigen Sommer ein Auto gegen einen Baum und fängt Feuer. Ersthelfer Gerald Fischer öffnet von außen die Hintertüren und rettet zwei Insassen, die sich nicht mehr selbst befreien konnten.
4: Sie haben versucht, auf den elektrischen Knopf zu drücken, dass die Türen aufgehen, aber sind nicht aufgegangen.
3: In solchen Fällen verweisen Autobauer auf die mechanische Notentriegelung im Auto. Nur diese würden viele gar nicht kennen, kritisiert ÖAMTC-Techniker Stefan Kerbel.
5: Da gibt es teilweise Drahteln unter irgendwelchen Verstecken oder Abdeckungen verborgen, das muss man mal wissen.
3: Unfälle dieser Art seien jedenfalls ein massiver Imageschaden für jede Automarke, sagt Autoexperte Ferdinand Dudenhöfer. Deshalb
6: werden Autobauer von sich aus da reagieren.
3: Dennoch wäre ein strengeres Gesetz wie in China laut ihm auch in Europa sinnvoll.
1: Vor kurzem ist bei der Fußball-WM das erste Gruppenspiel der Gruppe G zu Ende gegangen. Belgien setzt sich gegen Neuseeland mit 5:1 durch und holt damit den Gruppensieg. Das Spiel Ägypten gegen den Iran ist noch nicht zu Ende. Das waren die Nachrichten mit Konstantin Hahn.
7: Martha und Franz aus St. Peter am Wimberg schreiben in unserer Radio Oberösterreich WhatsApp-Gruppe an die 0800 95 2 95 2: Die Morgensonne, die grüßt uns schon und wir sehen auf dem Bild eine starke Sonne, die sich da schon durch die Blätter durchfunkelt. Und es ist ein kräftiger Guten Morgengruß, weil es hat jetzt schon in Altenfelden und in Ternberg 22 Grad, im Mondsee 21 Grad und daraus werden heute und morgen knapp unter 40 Grad in Oberösterreich. Es ist ein großes Hitzewochenende. Auch Montag und Dienstag noch einmal so um die 35 Grad, also wieder sehr heiß. Mittwoch, der erste Tag in Sicht, unter 30 Grad. 7:03, guten Morgen. Kurzer Blick auf die Straßen, da haben Sie freie Fahrt, eine gute Fahrt.
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7: Ja, guten Morgen, es ist Wochenende und damit hoffentlich bei Ihnen auch Zeit, um die beste Musik so richtig auszukosten. Müssen wir gar nicht viel dazu sagen. John Lennon, Imagine. Gleich für Sie außerdem frische Musik aus Österreich von Josh und der Start. Den machen wir jetzt mit Tina Turner. Guten Morgen am Samstag. Schönes Munterwerden.

0: Wunderschönen guten Morgen am Samstag in der Früh. Es ist 7:11. Hier ist Ihr Radio Oberösterreich. Und ich glaube, es gibt in Oberösterreich kaum eine Person, die letzte Woche nicht drüber nachgedacht hat, sich so ein Ding zu kaufen. Sie vielleicht auch. Mit dem Ding meine ich ein Klimagerät. Vielleicht so ein schnelles, mobiles, das man jetzt einfach noch schnell wo ansteckt, um ein paar Temperaturen das Haus, die Wohnung runterzukühlen. Ich kann mich erinnern, vor ein paar Jahren haben meine Nachbarn noch ausgelacht, dass sie eine so eine richtige Klimaanlage eingebaut haben. Jetzt bin ich Dauergast dort. Aber wie schaut es wirklich aus? Können wir jetzt noch so last minute unser Klimagerät im Baumarkt besorgen? Reporter Lukas Steinherr sucht für uns die Antwort. Guten Morgen.
1: Guten Morgen. Die größte Kühlleistung, sagt der Fachmann, bieten nur Geräte, die die Wärme auch nach außen transportieren können. Das heißt auf jeden Fall, in der Wohnung oder im Schlafzimmer sollte ein Schlauch nach außen gelegt werden können. Wenn dafür kein Loch gebohrt werden kann, gibt es große Dichtungen fürs Fenster, damit die heiße Luft draußen und die kalte drinnen bleibt. Und wenn es dann auch darum geht, dass das Klimagerät energieeffizient kühlt, sollte es aus zwei Teilen bestehen, eines für draußen und ein Teil für drinnen. Apropos Energieeffizienz, Umweltmediziner Hans-Peter Hutter von der Med-Uni Wien rät auf alle Fälle vor dem Kauf eines Klimageräts, alle anderen Hitzetipps mal durchzuprobieren.
2: Da geht es um Rollos, da geht es um die Vorhänge, da geht es auch um Folien, die man ankleben kann, damit diese Hitze möglichst da draußen bleibt. Selbstverständlich, Außenschalter sind das Beste, aber das haben ja wirklich nicht alle.
1: Und dann gibt es da noch diesen weit verbreiteten Tipp, ein nasses Handtuch vor den Ventilator zu hängen. Das sieht der Umweltmediziner allerdings kritisch, weil dadurch auch die Luftfeuchtigkeit steigt. Aber ausprobieren schadet nicht.
0: Also zusammengefasst, bei diesen Temperaturen aktuell ist uns jedes Mittel recht. Schönen heißen Samstag.

0: Samstagmorgen mit Radio Oberösterreich und den Rolling Stones. Guten Morgen, 19 Minuten nach 7, heute an diesem heißen Tag. Gerhard aus Trankirchen, was soll man machen?
1: Ja, am Transee fahren, Langbotze, Salzkammergurt, gibt schöne kühle Seen, Schaden ist auch vorhanden. Also ich kann Salzkammergurt schon empfehlen.
0: Ja, kein Geheimtipp, aber wunderschön. Hoffentlich haben Sie ein kühles Platzerl schon für dieses Wochenende. Guten Morgen am Samstag.

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1: 6:30 der Überblick, auch Altmünster in SOS Kinderdorf Bericht. Wo man sich am besten vor der Hitze verstecken kann. Das Wetter wird heute drückend heiß, im Studio Thomas Rieher. Missbrauchsvorwürfe erschüttern bereits seit längerem die Organisation SOS Kinderdorf. Eine Kommission hat mehr als 2000 Unterlagen untersucht und jetzt Ergebnisse präsentiert. Und auch der Standort Altmünster findet sich in dem Abschlussbericht. Patrick Steinbock berichtet.
2: Es geht um einen verstorbenen Großspender, der in Nepal 8 Kinder sexuell missbraucht haben soll. Bei einem Ausflug einer Kinderdorffamilie aus Altmünster im Jahr 2014 ist dieser Mann ebenfalls aufgefallen. Eine Betreuungsperson hat unsittliche Berührungen beobachtet. Ob sie absichtlich waren oder nicht, konnte sie aber nicht eindeutig feststellen. Anzeigen hat es nicht gegeben. In dem Bericht heißt es, nicht eindeutiges Fehlverhalten sei damals üblicherweise nicht den Behörden gemeldet worden. Es wurde aber festgelegt, dass künftige Besuche des Großspenders nur im Kinderdorf stattfinden sollten und es außer Händeschütteln keine körperlichen Kontakte zu Kindern geben dürfe. Der Mann ist vor 4 Jahren verstorben.
1: Am Freitag ist eine Frau bei einer Auseinandersetzung auf dem Vorplatz des Linzer Hauptbahnhofs verletzt worden. Ein Serbe soll ihr nach einem Streit mit einer Glasflasche ins Gesicht geschlagen haben. Die 26-Jährige ist in das Kepler Uniklinikum gebracht worden. Der Verdächtige ist zunächst geflüchtet, Polizisten haben ihn aber wenige Minuten später festgenommen. Der Serbe sitzt jetzt in der Justizanstalt Linz. In 2 Wochen beginnen die Sommerferien. 9 Wochen lang können Schülerinnen und Schüler die schulfreien Tage genießen. Immer wieder wird in diesen Zeiten die Frage diskutiert, ob 9 Wochen ohne Schule nicht doch schlicht und einfach zu lang sind. Laut der Soziologin Sarah Meyer von der Pädagogischen Hochschule der Diözese Linz gibt es keine eindeutige Antwort auf die Frage, ob 9 Wochen Ferien zu viel sind.
3: Es gibt schon Hinweise darauf, dass manche Schülerinnen und Schüler Kompetenzen auch wieder abbauen über die lange Zeit der Sommerferien. Das betrifft vor allem die Bereiche Mathematik und Rechtschreibung. Und gleichzeitig wissen wir aber auch, dass die Sommerferien ganz eine wichtige Zeit dafür sind, dass Kinder, dass informelles Lernen stattfindet, dass Persönlichkeitsentwicklung stattfindet, dass Kreativität gefördert werden kann in dieser Zeit.
1: Sagt die Soziologin Sarah Meyer auf die Frage, ob unsere Sommerferien zu lang sind. Und jetzt zu einer Frage, die in diesen Tagen wohl alle beschäftigt. Wo und wie kann man am besten vor der Hitze flüchten? Weil in manchen Wohnungen schon 30 Grad Innentemperatur erreicht werden, öffnen Linz, Wels und Steyr kühle Aufenthaltsorte, wo man der größten Hitze zumindest für einige Stunden entkommen kann, berichtet Daniela Dahlke.
4: In Linz rechnet der Stadtklimatologe damit, dass morgen vereinzelt die 40-Grad-Marke geknackt wird. Die Aktion Cooles Linz startet daher früher als geplant. Museen, Kirchen und weitere öffentliche Gebäude stehen als kühle Rückzugsorte offen. Sie wurden mit Sitzgelegenheiten und Trinkwasser ausgestattet. Eine Liste gibt es auf cooleslinz.at. Wels und Steyr öffnen für ältere Menschen die Seniorenheime. In den Foyers und Cafés kann jeder kommen und bleiben, der etwas Abkühlung sucht. Auch die Diözese bietet an, sich auch für längere Zeit in den Kirchen aufzuhalten. Im Linzer Mariendom wurde für das Wochenende die Krypta unter der Erde geöffnet. Dort gibt es Sitzbänke und angenehme Temperaturen um die 20 Grad oder sogar knapp darunter. Der Eintritt ist kostenlos und unabhängig vom Glauben.
1: Das war das ORF Radio Oberösterreich Frühjournal und jetzt zum Wetter mit Kathi Hellmeier, die besonders gut eingeheizt hat für uns.
5: Es war keine Absicht, aber es wird wirklich sehr heiß in Oberösterreich. Jetzt noch angenehm, 20 Grad zum Beispiel bei Radio Oberösterreich-Hörer Franz Meier in Spital am Pürn. Da blühen die gelben Nachtkerzen, hoffentlich frisch gegossen, weil heute am Nachmittag geht's rauf auf bis zu 38 Grad in Oberösterreich. Sie haben es gehört, morgen bis zu 39, stellenweise vielleicht auch 40 Grad bei uns in Oberösterreich. Mittwoch wird der erste unter 30 Grad Tag wieder. 7.35 Uhr, kurzer Blick auf die Straßen, da haben Sie freie Fahrt, eine gute Fahrt.
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0: schönes, ruhiges Wochenende mit Radio Oberösterreich. Dieses Wochenende hoffentlich ruhig, weil nächstes Wochenende ist nichts ruhig bei uns in Oberösterreich. Das Woodstock der Blasmusik geht los am Donnerstag in Ort im Innkreis. 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

Samstagmorgen mit Radio Oberösterreich und mit Elfriede Rammer aus Perg. Sie hat uns gerade ein Video gewhatsappt von einem Maulwurf in ihrem Garten, der jetzt noch frühstückt und sich dann hoffentlich schnell wieder in irgendwelche tieferen, kühleren Gefilde verzupft. Das sollten wir auch so machen. Es wird heiß in Oberösterreich, Sie wissen Bescheid. Guten Morgen. 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
3: Im Nachrichtenstudio ist Konstantin Hahn. Guten Morgen. In Tirol findet heute einmal mehr eine Demonstration gegen die Verkehrsbelastung samt umfangreicher Straßensperren statt. Heute geht es um die Fernpassstraße. Teile der Bevölkerung und eine Bürgerinitiative wollen ein Zeichen gegen die Verkehrsbelastung setzen, berichtet Benedikt Kapferer.
4: Über 20.000 Fahrzeuge donnern an einem durchschnittlichen Samstag über die Fernpassstrecke. Seit Jahrzehnten ist die kurvenreiche Nord-Süd-Verbindung überlastet. Der heutige Protest der Anrainerinnen und Anrainer an zwei Standorten, Bayreuth und Nassereith, richtet sich einerseits gegen die Verkehrslawine, andererseits auch gegen die Pläne der Tiroler Landesregierung. ÖVP und SPÖ wollen die Route mit dem sogenannten Fernpasspaket sicherer machen. Unter anderem sind ein neuer Straßentunnel, eine zweite Röhre im Lermoser-Tunnel und ein Mautsystem geplant, um rund 500 Millionen Euro. Die Bevölkerung befürchtet dadurch noch mehr Verkehr und geht von 10 bis 12 Uhr dagegen auf die Straße. Während dieser Zeit sind der betroffene Abschnitt und die Hantenjochstraße komplett gesperrt.
3: Laut der aktuellen Asylstatistik wurden im Vormonat Mai rund 770 Asylanträge eingebracht, um fast die Hälfte weniger als noch vor einem Jahr. Am stärksten vertreten war die Gruppe der 0- bis 7-Jährigen. Rund 40% der heuer eingebrachten Anträge stammen von Kindern aus dieser Altersgruppe. Das ist vor allem auf Kinder von Flüchtlingen zurückzuführen, die in Österreich geboren wurden. Venezuela ist 3 Tage nach dem verheerenden Doppelbeben von einem heftigen Nachbeben erschüttert worden. Die Erdstöße haben eine Stärke von 4,9 erreicht. Die Regierung hat den betroffenen Bundesstaat jetzt unter die Kontrolle des Militärs gestellt. Damit soll die Arbeit der Rettungskräfte erleichtert werden. Die Zahl der bestätigten Todesopfer liegt mittlerweile bei 920. Bei der Fußball-WM steht überraschend WM-Neuling Kap Verde ohne Niederlage in der K.O.-Phase. Auch Ägypten schafft es vor kurzem mit einem 1:1 gegen den Iran ins 16. Finale. Martin Lang.
5: In der Nachspielzeit müssen die Ägypter noch zittern, aber am Ende ist es ein 1:1 gegen den Iran und damit kommt Ägypten als Zweiter in die K.O.-Phase, auch dank Glanzparaden von Torhüter Schubir. Ein wirklich starker Gegner, aber wir haben es erstmals in die K.O.-Phase geschafft und sind stolz. Gruppensieger Belgien gewinnt 5:1 gegen Neuseeland und Kap Verde steht als Gruppenzweiter in der K.O.-Phase mit einem 0:0 gegen Saudi-Arabien und weil Spanien Uruguay 1:0 besiegt, dürfen die Kap Verde Spieler den historischen Aufstieg bejubeln, Bulgarien-Legionär Deroy Duarte.
6: Oh, so emotional.
5: So emotional. Wir haben es verdient. Es ist eine Auszeichnung. Wir sind ein kleines Land mit großem Herzen. Als Zweiter kommt auch Norwegen weiter, trotz eines 1:4 gegen Frankreich. Als Dritter kommt Senegal weiter mit einem 5:0 gegen den Irak.
3: Das waren die Nachrichten mit Konstantin Hahn.
1: Ganz viele quer durch Oberösterreich sind jetzt am Werkeln, arbeiten, sporteln, einkaufen. Wer sich's aussuchen kann, ist jetzt unterwegs. Aktuell hat es schon 25 Grad in Eferding und in Geimberg, in Unterweißenbach auch 24 Grad. Heute geht's rauf auf bis zu 38, morgen 39 Grad. Keine Gewitter in Sicht. Gewitteranfälliger wird das Wetter dann am Montag und am Dienstag. Mittwoch endlich mal wieder unter 30 Grad in Oberösterreich. 3:08, kurzer Blick auf die Straßen, da haben Sie freie Fahrt, eine gute Fahrt.
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1: Ja, guten Morgen, wir nehmen jetzt gemeinsam Anlauf in dieses Hitzewochenende. Es hilft eh nichts. Aber den Anlauf bitte entspannt, nicht zu schnell. Jetzt mit Carole King, Hard Rock Café. Schönen Samstag, Patrick Swayze, Wolfgang Ambros, Gianna Nannini, alle da.

0: Immer ein Erlebnis, Patrick Swayze. Guten Morgen, schönes Aufstehen mit Radio Oberösterreich. Und Weltmeisterschaftsfieber gibt es aktuell nicht nur unter Fußballfans. Da ist was los heute in Oberösterreich. Und zwar gibt es die Plättenregatta beim Schifferfest in Stadelpaura. Obmann Michael Christl, es geht bei euch um der Traun zu, auf der Traun zusammengefasst um alles, oder?
1: Ja, es ist quasi die Weltmeisterschaft im Plättenfahren. Es sind Mannschaften, die fahren da einen Parcours auf der Traun. Und ja, mit einer Plätten im Stehen rudern und hinten ist ein Steuermann, der was zeitweise auch mitrudert. Ja, es ist schon wirklich ein Spektakel.
0: Es wird schon alles so spannend heute. Sind wir beim Plättenfahren vielleicht sogar besser als beim Fußball?
1: Definitiv, weil wir haben, glaube ich, in Stadelbauer und im Umland da an der Traun entlang einfach die talentiertesten Plättenfahrer und Plättenruderer überhaupt.
0: Okay, ob das stimmt. Besser beim Plättenfahren als bei der Fußball-WM, das zeigt sich heute am Nachmittag in Stadelpaura. Sie können das Ganze besuchen. Eintritt ist frei. Am Abend wird gefeiert auf dem Schifferfest. Und wie es mit dem österreichischen Fußballtalent ausschaut, Sie wissen es, morgen 4 Uhr in der Früh gegen Algerien geht's weiter.

0: Schönen Samstagmorgen. Sie gehen es vielleicht ganz italienisch an mit einem feinen Espresso. Schön, dass Sie dabei sind. 10 Minuten noch, dann ist es 8:30.
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3: 8:30 im Studio Thomas Rieha. In Ebensee ist ein 20-Jähriger bei Reparatur nach einer Autopanne von dem Fahrzeug erdrückt worden. Laut einem Bericht der Kronenzeitung ist ein deutscher Urlauber mit seinem Auto auf dem Parkplatz eines Discounters liegen geblieben. Der junge Ebenseer ist zu Hilfe gekommen und hat das Auto mit seinem Wagenheber angehoben. Als er unter dem Fahrzeug war, hat der Wagenheber plötzlich nachgegeben und den jungen Mann eingeklemmt. Und jetzt zu einer Frage, die in diesen Tagen wohl alle beschäftigt. Wo und wie kann man am besten vor der Hitze flüchten? Weil in manchen Wohnungen schon 30 Grad Innentemperatur erreicht worden sind, öffnen Linz, Wels und Steyr kühle Aufenthaltsorte, wo man der größten Hitze zumindest für einige Stunden entkommen kann, berichtet Daniela Dahlke.
4: In Linz rechnet der Stadtklimatologe damit, dass morgen vereinzelt die 40-Grad-Marke geknackt wird. Die Aktion Cooles Linz startet daher früher als geplant. Museen, Kirchen und weitere öffentliche Gebäude stehen als kühle Rückzugsorte offen. Sie wurden mit Sitzgelegenheiten und Trinkwasser ausgestattet. Eine Liste gibt es auf cooleslinz.at. Wels und Steyr öffnen für ältere Menschen die Seniorenheime. In den Foyers und Cafés kann jeder kommen und bleiben, der etwas Abkühlung sucht. Auch die Diözese bietet an, sich auch für längere Zeit in den Kirchen aufzuhalten. Im Linzer Mariendom wurde für das Wochenende die Krypta unter der Erde geöffnet. Dort gibt es Sitzbänke und angenehme Temperaturen um die 20 Grad oder sogar knapp darunter. Der Eintritt ist kostenlos und unabhängig vom Glauben.
3: Das waren die Nachrichten und jetzt zum Wetter mit Kathi Hellmeier.
5: Und da gehen die Temperaturen schon nach oben. Aktuell bereits 25 Grad und mehr in Oberösterreich. Am Nachmittag werden es heute bis zu 38, morgen bis zu 39. Am Montag und am Dienstag auch noch um die 35 Grad. Da tauchen dann aber auch vermehrt Gewitter auf. Und Mittwoch wird der erste Tag mit unter 30 Grad. 8.32 Uhr, kurzer Blick auf die Straßen. Da schaut's gut aus. Sie haben freie Fahrt, eine gute Fahrt.
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0: Warum tragen jetzt plötzlich Männer pinke Schuhe? Was ist los? Guten Morgen mit Radio Oberösterreich am Samstag. WM-Wochenende und vielleicht ist es Ihnen auch schon aufgefallen bei der WM. So viele Fußballer tragen jetzt plötzlich pinke Fußballschuhe. Sie kennen mich überhaupt nicht aus. Joe Dachsbacher, bitte um Aufklärung. Guten Morgen, was ist da los?
1: Guten Morgen, das ist ein eher kurioser Zufall, denn so gut wie alle Hersteller setzen bei der WM auf pink, auf rosa. Natürlich haben die Ausrüster extra für die WM neue Kollektionen rausgebracht an Schuhen und fast alle Ausrüster haben dabei auf rosa gesetzt. Aus dem einfachen Grund, diese Farbe fällt auf dem grünen Rasen am meisten auf. Also egal, welche Fußballschuhmarke die Kicker tragen, fast alle sind pink und rosa. Und was man auch noch dazu sagen muss, fast alle Fußballer haben ja einen Vertrag mit einem Ausrüster und müssen deshalb die neuesten Modelle tragen. Die können gar nicht sagen, na, ich hätte lieber gern schwarz. Nein, da ist es derzeit einfach rosa.
0: Rosa und pink. Also wenn Sie heute Abkühlung in einem Shoppingcenter suchen, halten Sie Ausschau nach rosa, nach pinken Schuhen für Männer. Frauen wie Männer können wir alle tragen. Schönen Samstag.

0: Summer in the City und wie Hitzewochenende in Oberösterreich. Aber am Abend, wenn die Hitze dann nachlässt, gibt es viel zu tun in Oberösterreich. Stadtfest zum Beispiel ist in Steyr, Marktfest in Haslach oder Oldtimer- und USK-Treffen in Waldnerkirchen. Viel Spaß, wo auch immer Sie es hinzieht.
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1: Im Nachrichtenstudio ist Konstantin Hahn. Nach dem verheerenden Erdbeben in Venezuela liegt die Zahl der bestätigten Toten mittlerweile bei 920. Mehr als 50.000 Menschen werden vermisst. Die meisten Menschen warten noch immer auf Hilfe. Inzwischen wird erste Kritik laut. Die Regierung versage bei der Hilfsleistung. Christian Lininger berichtet.
2: Eine junge Frau steht vor einem riesigen Trümmerhaufen, den Resten eines Hauses. Wir rufen unsere Regierung und die ganze Welt auf, uns zu helfen. Wir brauchen schwere Geräte. Mit bloßen Händen kann man diese Trümmer nicht bewegen. Da sind immer noch ganze Familien eingeschlossen. Menschen, für deren Rettung die Zeit drängt. Erste internationale Hilfsteams sind nun zwar vor Ort, knapp 900 Männer und Frauen, viel zu wenige aber angesichts des Ausmaßes der Zerstörung. Kritik gibt es in Venezuela, aber vor allem daran, dass die eigene Regierung den meist freiwilligen Helfern kaum zur Seite steht. Übergangspräsidentin Delcy Rodríguez wird bei einem Besuch im Erdbebengebiet ausgebucht. Innenminister Diosdado Cabello kündigt dann eine Maßnahme an, bei der vielen nicht klar ist, wie sie die Hilfe erleichtern soll. Ab 20 Uhr wird der Zugang ins Katastrophengebiet beschränkt, erklärt er. Die Kontrolle über die Region soll nun das Militär übernehmen.
1: Im Krieg zwischen Israel und der pro-iranischen Hisbollah-Miliz haben sich der Libanon und Israel auf ein Rahmenabkommen geeinigt. Die Hisbollah hat die Vereinbarung aber umgehend abgelehnt und warnt vor einem Bürgerkrieg. In der libanesischen Hauptstadt Beirut hat es auch Proteste von Hisbollah-Unterstützern gegeben. In Schrattenbruck bei Melk in Niederösterreich ist am Abend ein Waldbrand ausgebrochen. Rund 280 Feuerwehrleute von 16 Feuerwehren konnten den Brand aber rasch unter Kontrolle bringen. Am Abend waren noch Nachlöscharbeiten im Gange. Die Ursache für den Waldbrand ist noch nicht bekannt. Die Vespa des italienischen Zweiradherstellers Piaggio feiert heuer ihren 80. Geburtstag. In Rom findet aus diesem Anlass das bisher größte Treffen von Vespa-Fans statt. Mehr als 20.000 sind aus ganz Europa angereist, auch viele Österreicherinnen und Österreicher. Aus Rom Bernd Koschuh.
3: Manche Vespas klingen tatsächlich wie Wespen, aber in Rom dominiert derzeit eher ein vielstimmiger Knatterton und Brummton. Viele Vespa-Fans sind in Gruppen angereist, wie diese aus Turin. Es ist eine Leidenschaft von klein auf. Die Vespa ist ein italienischer Mythos. Der 85-jährige Heiner Granzer hat die gesamte Strecke von Wien nach Rom auf seiner Vespa zurückgelegt, um dabei zu sein bei der 80-Jahr-Jubiläumsfeier.
4: Manchmal habe ich mich verflucht, weil es sehr heiß war. Und manchmal habe ich mir gedacht, der Weg ist das Ziel. Man sieht schöne Sachen. Wenn einem eine Kirche gut gefällt, bleibt man davor stehen. Braucht keinen Parkplatz suchen, also es ist ideal, mit so einem Fahrzeug unterwegs zu sein.
3: Zur heutigen Vespa-Parade, einer Rundfahrt durch Rom, werden mehr als 20.000 Vespa-Fahrer und Fahrerinnen erwartet.
1: Das waren die Nachrichten mit Konstantin Hahn.
5: Wetter passt auch in Oberösterreich zum Vespa-Fahren. Viel Sonne und schon jetzt 28 Grad in Ried im Innkreis, 27 schon jetzt in Micheldorf und in Guttau. Daraus werden heute am Nachmittag noch bis zu 38 Grad, morgen 39 Grad. Gewitter sind nicht in Sicht. Gewitteranfälliger wird das Wetter dann aber zum Beginn der Woche, Montag und Dienstag. Mittwoch dann endlich mal ein Tag mit unter 30 Grad. 9:03, kurzer Blick auf die Straßen, da haben Sie freie Fahrt, eine gute Fahrt.
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5: So, und jetzt schnell rein in ganz viel von der besten Musik für Oberösterreich. Volkshilfe, Side of a Dog, Johnny Nash, I Can See Clearly Now und ein prickelnd frischer Elton John. Mit dem Song zur Hitze, I'm Still Standing. Guten Morgen. 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

0: Was war das für eine Aufregung diese Woche? Guten Morgen, wenn Sie gerade erst munter werden. Schönes Wochenende mit Radio Oberösterreich. Und die Haiangst in Oberösterreich, die ist diese Woche schon ein bisschen angestiegen. Sie haben es vermutlich gehört. Eine junge Linzerin ist beim Schnorcheln im Pazifik auf den Galapagos-Inseln in Südamerika von einem Hai angegriffen und gebissen worden. Ihr ist jetzt auch der Unterschenkel amputiert worden. Ich meine, gut, jetzt werden die meisten von uns nicht auf die Galapagos-Inseln reisen, aber viele wollen natürlich im Sommer ans Meer und da steigt schon ein bisschen die Haiangst. Darum fragen wir einen, der sich auskennt, Naturfilmer Erich Pröll. Er ist schon so oft unter Haien geschwommen, getaucht. Erich Pröll, was müssen wir tun, wenn eine Haiflosse auf uns zukommt?
1: Nicht wegschwimmen, hat keinen Sinn, der erreicht, was ist, 60 km/h, der macht ein paar Flossenschläge und haut dann, wenn er will, aber sie wollen eh nicht. Also ich habe es noch nie, in den vielen Jahrzehnten noch nie erlebt, dass mir ein Hai attackiert hätte.
0: Gut, also die Haie wollen uns eh nicht und Oberösterreich sowieso absolut haifrei. Aber voller guter Musiker, jetzt hier für Sie die Volkshilfe in Radio Oberösterreich. Sei der Bordock, alles entspannt nehmen. Guten Morgen.

0: Yeah, Wochenende in Oberösterreich. Hier ist Ihr Radio Oberösterreich. Und das machen die meisten bei dieser Hitze einfach verkriechen oder versuchen irgendwo ein kühles Plätzchen zu finden. Nicht so der Peter aus Linz, der absolute Sonntagshitzeprogramm. Peter.
1: Es geht so los, um 4 in der Früh geht es los mit Österreich gegen Algerien. Dann kommt die Namenstagsfeier und Geburtstagsfeier. Viel Essen, viel Trinken, natürlich nur Wasser. Alkohol wird da eher verbönt bei den Hitzen. Und am Abend geht es zu Burg Klamm, zu One Republic, zum Konzert. Das geht dann bis um 1 in der Früh, Montag bis 1 in der Früh geht es durch, dort wir daheim sind.
2: Die Hitze stört sich da gar nicht?
1: Nein, ich bin nur noch jung. 55 ist er noch jung. Viel Trinken, viel Wasser, so wird es werden.
2: Sonnenschutz, Schattensuche.
1: Natürlich Sonnenschutz, 50er, weil ich Sonnenallergie habe. Ansonsten sehe ich da kein Problem eigentlich.
2: Sie lieben die Hitze?
1: Ja, ich liebe die Hitze, mehr oder weniger. Ja, mir taugt's.
0: Viel Erfolg, schönes Wochenende.

einfach mitreißen lassen von der guten Laune dieser Musik. Belinda Carlisle und jetzt Bonnie M. Hooray, hooray, it's a holy holiday. Schönen Samstag mit Radio Oberösterreich.

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3: 9:30 im Studio Thomas Rieher. Ein 20-jähriger Probeführerscheinbesitzer aus Linz ist in der Nacht in eine Geschwindigkeitskontrolle gerast. Laut Polizei ist er auf der Salzburger Straße mit 160 statt der erlaubten 70 Kilometer pro Stunde unterwegs gewesen. Nach Abzug der Messtoleranz ist eine Überschreitung von 85 Stundenkilometern geblieben. Das Auto ist vorläufig beschlagnahmt und der Probeführerschein an Ort und Stelle abgenommen worden. Der Bauernbund begrüßt die geplante Ausweitung der Herkunftskennzeichnung in der Gastronomie. Landesobfrau Michaela Langer-Weninger spricht von einem wichtigen Schritt für mehr Transparenz und regionale Wertschöpfung. Konsumentinnen und Konsumenten müssten erkennen können, woher Fleisch, Milch und Eier stammen. Der Bauernbund fordert eine rasche und österreichweit einheitliche Umsetzung der geplanten Kennzeichnung. Das waren die Nachrichten und jetzt zum Wetter mit Kathi Hellmeier.
4: Beim Wetter wenig Neues. Es ist heiß und es wird noch heißer am Nachmittag. Heute bis zu 38 Grad, morgen am Sonntag bis zu 39 Grad. Montag und Dienstag dann Tageshöchstwerte um die 35 Grad. Da tauchen auch immer wieder Gewitter auf und am Mittwoch der erste Tag wieder unter 30 Grad. 9.31 Uhr, kurzer Blick auf die Straßen, da haben Sie freie Fahrt, eine gute Fahrt.
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0: Falco, immer cool, immer lässig. Wir bringen Sie mit Radio Oberösterreich durchs Hitzewochenende. Jetzt gleich schalten wir ab 10 wieder live zum Südbahnhofmarkt. Claudia M., du stehst schon bereit und zwar heute auch mit kühlen Drinks, zumindest Ideen dazu.
1: Ja, man möchte bei dieser Hitze vor allem nicht immer Alkohol trinken. Man verträgt es auch nicht, man bekommt auch den Rat, das soll man bleiben lassen. Nicht gut für den Kreislauf und für den Körper. Aber wir wollen ja mit irgendwas anstoßen. Deshalb bieten wir die besten Ideen für alkoholfreie Aperitivos für dieses Wochenende. Was kann man denn machen, was cool ausschaut, was wirklich gut schmeckt und was aber keinen Alkohol hat?
0: Gut, wir sind gespannt. Archimboldo, live vom Südbahnhofmarkt von 10 bis 12 hier in Radio Oberösterreich oder Sie kommen direkt auf den Markt.

0: Sommerwetter. Immer sehr, sehr spannend. Hier ist Ihr Radio Oberösterreich am Wochenende. Dieses Wochenende, Sie wissen Bescheid, die Hitze in Oberösterreich mit Temperaturen an die 40 Grad. Entspannung gibt es nächste Woche, Montag und Dienstag noch heiß, aber da kommen schon einzelne Gewitter. Am Mittwoch wird es dann deutlich kühler, da bleiben wir auf jeden Fall unter den 30 Grad. Und Richtung nächstes Wochenende, Donnerstag, Freitag, Samstag, Sonntag, schaue ich gerade für Ort im Innkreis. 24, 25 Grad. Das wäre, wenn diese Prognose hält, optimales Wetter fürs Woodstock der Blasmusik.
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2: Im Nachrichtenstudio ist Konstantin Hahn. Die USA haben erstmals seit dem Rahmenabkommen mit Teheran wieder Ziele im Iran angegriffen. Sie haben in der Nacht iranische Raketenlager und Radarstationen angegriffen. Der Iran hat nach eigenen Angaben US-Militäreinrichtungen attackiert. Mehr von Christian Lininger.
3: Am Donnerstag beschießt der Iran ein Frachtschiff in der Straße von Hormuz. Der Grund, das Schiff habe eine nicht mit dem Iran abgestimmte Route gewählt, heißt es aus Teheran. Mir gefällt das gar nicht, dass sie auf Schiffe feuern, sagt US-Präsident Donald Trump gestern Abend dazu. Werden die USA reagieren? Sie werden es sehen, antwortet Trump kryptisch. Wenig später gibt das zuständige US-Militärkommando bekannt, dass die USA iranische Raketen- und Drohnenlager sowie Radaranlagen bombardiert hätten. Der Iran wirft den USA daraufhin den Bruch des Waffenstillstands vor und greift nach eigenen Angaben dann selbst US-Militärpositionen an. Was heißt all das für die Waffenruhe? Ich fürchte, wir schlittern wieder in Richtung eines heißen Krieges, so die Einschätzung des demokratischen US-Abgeordneten Glenn Fives gegenüber der britischen BBC.
2: In diesen Minuten beginnt die Sperre der Tiroler Fernpassstraße. Grund sind zwei angekündigte Versammlungen einer Bürgerinitiative. Diese protestiert unter anderem gegen den Transit in der Region. Die Kundgebungen finden bei Nassereit und in Reutte statt und sollen 2 Stunden dauern. Das Land Tirol empfiehlt, die Fernpassroute heute großräumig zu umfahren. Grünen-Chefin Leonore Gewessler fordert angesichts der Hitzewelle Maßnahmen zum Schutz der Bevölkerung. Die Hitze werde immer mehr zu einer gesundheitlichen Bedrohung, so Gewessler. Die Grünen schlagen daher etwa kostenfreie Eintritte in Freibäder an besonders heißen Tagen sowie die Einrichtung von Hitzeschutzräumen in allen Gemeinden vor. Mieter sollten außerdem leichter eine Klimaanlage genehmigt bekommen, so die Forderung. Dieses Wochenende geht der Formel 1 Grand Prix in Spielberg über die Bühne. Neben dem Rennen wird auch die große Hitze zur Herausforderung. Die Einsatzkräfte sind auf ein besonders intensives Wochenende vorbereitet, berichtet Anke Mandl.
4: Mit mehr als 400 Mitarbeiterinnen und Mitarbeitern ist das Rote Kreuz am Formel-1-Wochenende im Einsatz. Allein am Sonntag sind um die 170 Einsatzkräfte gleichzeitig im Dienst. Für alle möglichen Einsätze ist man gerüstet, heißt es, auch für die große Hitze. Da ist es besonders wichtig, auf sich selbst und auch auf andere zu achten. Im ganzen Gelände ist Hilfe schnell organisiert, sagt Bernd Bär, Bezirksrettungskommandant und Einsatzleiter vor Ort.
5: Es sind übers Gelände sehr viele Security-Mitarbeiter verteilt. Am besten so einen ansprechen oder man sieht einen Infopoint, da Kontakt aufnehmen. Die haben dann die direkte Leitung zu uns und wir werden dann Kräfte fortschicken.
4: Um der Hitze ein wenig entgegenzuwirken, gibt es am Gelände kostenlose Wasserspender, Beregnungsanlagen zur Abkühlung und gratis Sonnencreme.
2: Das waren die Nachrichten mit Konstantin Hahn.
6: Und das sind die Wetteraussichten für Oberösterreich, wo es heute extrem heiß wird. Bei strahlender Sonne sind bis zu 38 Grad möglich. Gewitter sind nicht in Sicht, dafür soll es morgen am Höhepunkt der Hitzewelle mit 39 Grad noch einmal ein wenig heißer werden. 3 nach 10 ORF Radio Oberösterreich Verkehrsservice, B153 Weißenbacher Straße, Sperre für eine Veranstaltung zwischen Weißenbach und Mitterweißenbach. Ausweichen ist über Altmünster und Ebensee möglich.
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9: Ja, mit uns, mit Radio Oberösterreich durch dieses Sommerwochenende. Wir bewegen uns ganz langsam und lassen die Energie, sagen wir eher musikalisch, durchs Land wehen. Hier die wunderbare Karen Carpenter. Gemeinsam trotzen wir der Hitze. Schönen Samstagvormittag mit einem Riesenlächeln.
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0: Genau so soll ein Samstag klingen. The Road to Hell, Chris Rea. Angenehmer Samstagvormittag hier ja bei Achim Boldu. Die Hitze ist groß, sie wird noch größer werden und der Durst auch. Aber es heißt ja eher Finger weg von zu viel Alkohol. Und da gibt's zum Glück in Oberösterreich von den Bäuerinnen und Bauern Alternativen. Stefan Kassenhofer von der Landwirtschaftskammer.
1: Ja, ich würde mal unterscheiden grob zwischen zwei Varianten. Das erste sind die ganzen Fruchtsaft-Mixgetränke, wo Komponenten von Tees und Kräutern mit drinnen sind. Und die zweite Variante eher die sprudelnde Alternative, wo schon Schaumweine, Birnenschaumweine, Apfelschaumweine entalkoholisiert werden und eventuell auch noch versetzt werden mit Aromastoffen.
0: Wir haben dazu, wenn Sie sagen, ja, zu Hause, aber da fehlt mir die Idee, selbstverständlich wieder ein Rezept für Sie. Das finden Sie bei uns auf der Radio Oberösterreich Homepage unter ooe.orf.at. Es ist ein Apple Botanik Spritz, den Sie ausprobieren können. Schmeckt ein bisschen mit Wermut und es sprudelt und es ist richtig perfekt für so einen heißen Tag wie heute.
2: Gerade vorhin noch haben wir blödelt und gelacht.

0: Ein Sommerwochenende in Oberösterreich, das wollen wir natürlich genießen. Wir wollen draußen sein, wir wollen uns gesellig zusammensetzen, wenn dann vielleicht der Abendschatten einzieht und wir wollen mit irgendwas anstoßen. Und wir wissen, bei der Hitze tut es uns nicht gut, wenn da zu viel Alkohol drinnen ist in dem, womit wir da anstoßen. Deshalb gibt es bei uns hier bei Acemboldo heute alkoholfreie Aperitivos. Wir haben schon ein bisschen geplaudert, welche Varianten es da in Oberösterreich gibt. Und jetzt natürlich eine Frage, die ich mir stelle, wie kommt denn der Alkohol aus dem Frizzante heraus, Stefan Kastenhofer?
1: Ja, aus einem Schaumwein muss man sich überhaupt einmal vorstellen, warum geht man den Alkohol rein? Das ist einmal die erste Frage, weil wir über die Vergärung mit Hefebakterien wahnsinnig komplexe Aromenvielfalt schaffen können. Das schafft man sonst nicht. Im Fruchtsaft ist das einfach nicht drinnen. Und warum wir dann wieder rausgeben, ist klar, wir wollen was Alkoholfreies mit diesen komplexen Aromen. Und raus kommt es über eine Vakuumdestillation, ist ganz einfach eigentlich über eine Verdunstung im Vakuum, wo einfach dann die flüchtigen Stoffe unterschiedlich entweichen. Und da kann man dann den Alkohol super abtrennen.
0: Und somit haben wir alkoholfreien Frizzante, Schaumwein, alles Mögliche, womit wir anstoßen können. Und das mixen wir zusammen. Wir haben ein tolles Rezept für Sie online gestellt. Ein Tipp vielleicht zu unserem Rezept, zu diesem alkoholfreien Aperitivo. Muss ich auf irgendwas besonders aufpassen?
1: Ja, aufpassen immer beim Mixen. Wir wollen ja die Kohlensäure erhalten, das ist das Prickelnde, das uns sozusagen das Wichtige ist, um Lust auf mehr zu machen. Da beim Verrühren dann aufpassen, dass die Kohlensäure, dass man das sanft rührt, dass die Kohlensäure nicht aus dem Glas entweicht.
0: Genau, und Sie mixen es einfach so, dass Sie zuerst das haben, was nicht sprudelt und am Schluss geben Sie das Sprudelnde dazu. Und es gibt ja auch schon hervorragende alkoholfreie Biere, auch wenn es dann Aufschrei durch Oberösterreich geht, durch unser Bierland. Es gibt Gutes, vielleicht fangen Sie zumindest mit dem heute mal an.

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6: 10:30 im Studio Thomas Rieha. Die extreme Hitze und die Trockenheit erhöhen die Gefahr von Flur- oder Waldbränden ganz deutlich. So waren gestern Nachmittag in den Bezirken Linz, Land und Braunau Feuerwehren unter anderem wegen brennender Erntegeräte im Einsatz. Heute früh hat schon die Feuerwehr in Bad Wimsbach-Neidharting wegen eines Flurbrands und in Neumarkt im Hausruckkreis wegen brennenden Abfalls ausrücken müssen. Am Freitag ist eine Frau bei einer Auseinandersetzung auf dem Vorplatz des Linzer Hauptbahnhofs verletzt worden. Ein Serbe soll ihr nach einem Streit mit einer Glasflasche ins Gesicht geschlagen haben. Die 26-Jährige ist in das Kepler-Uniklinikum gebracht worden. Der Verdächtige ist zunächst geflüchtet. Polizisten haben ihn aber wenige Minuten später festgenommen. Der Serbe sitzt jetzt in der Justizanstalt in Linz. ORF Radio Oberösterreich Wetterservice. Extrem heiß wird es heute. Bei strahlender Sonne sind heute bis zu 38 Grad möglich. Gewitter sind nicht in Sicht. Dafür soll es morgen am Höhepunkt der Hitzewelle mit 39 Grad noch einmal ein wenig heißer werden. Zwei nach 10:30 ORF Radio Oberösterreich Verkehrsservice. Es sind uns keine Störungen gemeldet worden. Wir wünschen gute und ganz besonders sichere Fahrt.
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0: Samstagvormittags wird schon mit den Temperaturen. Wir haben ein leichtes Lüfterl hier auf dem Linzer Südbahnhofmarkt. Manches Mal gibt es ein Durchschnaufen. Seit Tagen bereiten sich ja die Landsleute auf dieses heiße Wochenende vor. In Ahorn gibt es heute ein Genussfest. Harald Mörixbauer, der Kommandant der Freiwilligen Feuerwehr Ahorn, ist mit zwei Helfern gekommen. Albert Gruber, der liefert den Nussschnaps und den heißesten Job heute. Den hat Fleischermeister Thomas Reisinger. Man muss sich vorstellen, der Mann steht heute bei der Hitze auch noch beim Griller. Also es gibt da Spanferkel. Eine hohe Kunst, dass das außen knusprig und innen zart wird.
1: Zuerst wird die Spanferkel mal zwei Tage vor dem gewünschten Termin mit einer Salzlacke gespritzt. Also die Salzlacke wird injiziert in das Muskelfleisch. Dann hat die Spanferkel zwei Tage Zeit, dass das schön durchzieht, dass das gleichmäßig verteilt ist im Fleisch, das Salz. Dann geht das Ganze auf den Spieß rauf und auf den Griller und wird dann bei moderater Hitze, so das, was ich jetzt oben habe, ein Schwein mit 45 Kilo, werden wir ca. 8 Stunden, das ist, hängt halt heute 4 Uhr früh auf dem Spieß und sollte dann Mittag fertig sein. Und die letzten 20 Minuten circa fährt man nochmal mit voller Hitze drauf, dass man eine schöne knackige Kruste kriegt.
0: Und was tust du? Stehst du in zwei Eiskübeln mit den Beinen drinnen, damit du die Hitze heute aushältst am Nachmittag?
1: Erstens mal wieder viel trinken, ganz, ganz viel trinken, wichtig. Und ja, ich hoffe, dass ich einen guten Sonnenschirm habe, weil Hitze von oben und von vorne, das macht es ein bisschen anstrengend, ja.
0: Manche, zumindest ein halber Schnapserl, auch bei der Hitze, könnte man am Nachmittag trinken, damit man diese Spanferkel gut verdauen kann. Für einen Nussschnaps oder Nusslikör, wenn ich den jetzt ansetzen muss, ist höchste Eisenbahn.
2: Ja, man sagt, um Sonnenwenden sollte man die Nüsse ernten, die grünen Walnüsse. Man braucht für einen Liter ungefähr 10 bis 12 Nüsse, je nachdem, wie groß ist die Hand. Und da war eben hier die ideale Zeit.
0: Warum ist es schon fast zu spät? Was passiert, wenn ich es zu spät ansetze?
2: Sie werden dann innen härter und auch das typische Nussaroma geht nicht mehr so über im Schnaps.
0: Wir werden nächste Woche ein Rezept natürlich vom Meister online stellen. Dann können Sie, wenn Sie ganz schnell sind, Ihren eigenen Nusslikör noch herstellen. Für die, die den gern richtig bitter haben, was gibt es denn da für einen Geheimtipp dazu?
2: Ja, man gibt dann einfach nur so ein Rezept Kalmuswurzel, also fein geschnittene Kalmuswurzel und ein bisschen Ingwer dazu. Dann hat man einen richtigen Magenbitter eigentlich dann.
0: Bei dem Fest heute in Ahorn, boah, es wird ziemlich warm am Nachmittag. Ihr habt so einen Bewerb für alle Sportlichen?
3: Genau, wir haben heuer die dritte Auflage für unseren Plattelturnier und für die ganz Harten haben wir ein Planschbecken aufgestellt.
0: Wie groß ist denn das Planschbecken?
3: Es ist nicht groß, es gehen ja 2000 Liter rein, also für die kurze zum Durchtauchen geht es kurz und ja.
0: Das heißt, der Sieger darf als Erster sein.
3: ja genau.
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0: ganz sphärisch. Wir schweben quasi in dieses Wochenende hinein. Wir wollen uns ja nicht zu schnell bewegen bei den Temperaturen. Die steigen auch schon langsam hier auf dem Linzer Südbahnhofmarkt. Es fühlt sich so richtig nach Sommerwochenende an. Wir haben es sehr gemütlich unter der Linde im Schatten. Ein Tipp der Besucherinnen hier auf dem Markt. Was tun Sie denn gegen die Hitze?
1: Am liebsten breite ich die Arme aus und tanze ein bisschen. Lass sie schwingen, dann habe ich so ein bisschen Fahrtwind. Und manchmal singe ich auch noch dazu. Das kühlt mich auch ab.
0: Wie schaut es bei dir aus?
2: Ja, viel Wasser trinken, baden gehen und in alte Häuser flüchten.
0: Das ist eine wunderbare Idee. Und zu abkühlen.

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1: Am Mikrofon Martin Balder. Das Bundesheer will im Krisenfall fähig sein, sich eine Zeit lang selbst zu versorgen. Deshalb sollten alle Standorte bis Ende des Vorjahres ausreichend autark gemacht werden. Doch jetzt zeigt sich, dieses Ziel wurde klar verfehlt. Mehr von Felix Nowak.
2: Zumindest 2 Wochen soll sich jede Bundesheereinrichtung selbst versorgen können, mit Strom und Treibstoff, aber auch etwa mit Lebensmitteln. Dieses Ziel ist vor 5 Jahren ausgegeben worden. Tatsächlich autark waren Ende 2025 allerdings nur 39 von 94 Einrichtungen. Das steht im jüngsten Landesverteidigungsbericht. Mittlerweile sei diese Zahl auf 59 gestiegen, sagt Bundesheersprecher Marcel Taschwer. Oft würden nur noch einzelne Teilbereiche fehlen. Die Verzögerung begründet Taschwer mit der Corona-Krise.
3: So wie man es als Häuselbauer, sage ich jetzt mal, kennt, gibt es dann einfach Lieferverzögerungen. Aber bis zu Ende 2026 soll das alles abgeschlossen sein.
2: Also 1 Jahr später als geplant. Eine besondere Bedeutung soll das Bundesheer im Fall eines Blackouts haben, also eines flächendeckenden Stromausfalls. Autarke Kasernen sollen dann auch als Basis für Polizei, Rettung und Feuerwehr dienen.
1: Die USA haben erstmals seit dem Rahmenabkommen mit Teheran wieder Ziele im Iran angegriffen. Die Angriffe auf Raketen- und Drohnenlager sowie Radaranlagen seien eine Reaktion auf den iranischen Beschuss eines Frachtschiffes gewesen, so das Regionalkommando. Der Iran hat nach eigenen Angaben Vergeltungsangriffe auf US-Einrichtungen durchgeführt. In Los Angeles ist ein Prozess zu den verheerenden Bränden Anfang des Vorjahres geplatzt. Ein 30-Jähriger war unter anderem wegen Brandstiftung angeklagt. Ihm drohten bis zu 45 Jahre Haft. Markus Langer berichtet.
4: Die Geschworenen konnten sich nicht auf ein einstimmiges Urteil einigen. Die zuständige Richterin erklärte ein sogenanntes Mistrial, also Fehlverfahren. Die Bundesstaatsanwaltschaft in Los Angeles kündigte an, dass die Anklage den Fall erneut vor Gericht bringen werde. Der 30-jährige Angeklagte hatte in dem Prozess seine Schuld bestritten. Die Staatsanwaltschaft warf ihm vor, am Neujahrstag 2025 einen Brand gelegt zu haben, der in weiterer Folge zu dem verheerenden Palisades Feuer wurde. Die Ermittler verwiesen unter anderem auf Videos von Überwachungskameras und Zeugenaussagen. Die Verteidigung argumentierte, dass es keine konkreten Beweise für Brandstiftung gebe. Zu dem Zeitpunkt habe es in dem Gebiet auch Silvesterfeuerwerk gegeben, das einen Brand ausgelöst haben könnte, so die Argumentation.
1: Der größte Teilchenbeschleuniger der Welt beim CERN in Genf wird für 4 Jahre stillgelegt. Der Large Hadron Collider soll nach der Modernisierung 10-mal so viele Teilchenkollisionen ermöglichen wie bisher. Von den dadurch gewonnenen Daten erhofft man sich neue Erkenntnisse, etwa über die dunkle Materie, die 85% der Materie im Universum ausmacht. Das waren die Nachrichten mit Martin Balder.
5: ORF Radio Oberösterreich Wetterservice. Extrem heiß wird es heute. Bei strahlender Sonne sind Temperaturen bis zu 38 Grad möglich. Gewitter sind nicht in Sicht. Dafür soll es morgen am Höhepunkt der Hitzewelle mit 39 Grad noch einmal ein wenig heißer werden. 3:53 ORF Radio Oberösterreich Verkehrsservice. A7 Mühlkreisautobahn Richtung Freistadt. Zwischen Prinz-Eugen-Straße und Hafenstraße blockiert ein defektes Fahrzeug den rechten Fahrstreifen. Es geht aber ohne Verzögerung vorbei.
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8: Ja, stellen Sie sich vor, Sie haben etwas, wo Ihr Herz so richtig aufgeht, also wo Ihre Augen zum Strahlen beginnen und wo Sie die Zeit vergessen, wenn Sie sich damit beschäftigen. Für erstaunlich viele ist das die Eisenbahn. Dieses Hobby wird uns gleich beschäftigen. Jetzt gibt's zuerst aber frischen musikalischen Wind, der uns kühl um die Ohren weht. Mango, Cherry, wir würdigen den Sommer.

0: So klingt nicht nur Wien, sondern auch Radio Oberösterreich an diesem Samstagvormittag. José Feliciano. Ja, unerschrocken den Unbilden der Natur, also sagen wir mal der Hitze trotzend, werden sich heute die Eisenbahnfans auf den Weg nach Ampelwang machen. Dort feiert man das 20-jährige Bestehen des Lokparks. Und die meisten ModelleisenbahnerInnen haben als Einstiegsdroge den Maßstab 1 zu 87 gehabt. Also diese kleinen Modelleisenbahnen, viele haben die ja vielleicht noch am Dachboden verstaut oder natürlich aufgebaut. Und so einer ist der Heinz Sams. Er hat 25 Jahre an seiner kleinen Eisenbahn gebaut und sich dann vergrößert.
1: Eine Modelleisenbahnanlage ist nie fertig. Für den unter Anführungszeichen richtigen Modelleisenbahner ist das Bauen oft wesentlicher als das Spielen. Spielen darf man nicht sagen, der Betrieb der Modelleisenbahn.
0: Mittlerweile sind Sie aber größer geworden, die Modelle, die Sie betreiben.
1: Ich war, so wie ich es gerne von Jahr zu Jahr mache, bei einer großen Modelleisenbahnmesse. Und dort bin ich an einem Stand vorbeigekommen, wo ein österreichischer Produzent Modelle in 1 zu 32 anbietet. Und nach mehrmaligem Vorbeigehen, und das hat mich dann nicht mehr losgelassen, und irgendwann ist ein Schluss gefallen, ich werde mich nicht dieser Spur widmen.
0: Und so finden sich die wahren Eisenbahnfans heute und morgen im Lokpark ein, denn dort gibt es die Spur 1, also ein Treffen, und das ist beinahe einzigartig für alle Fans. Natürlich können Sie dort an diesem Wochenende auch die großen Dampfloks der Museumsbahn erleben, ganz klar. Aber dieses Spur 1-Treffen ist etwas, was ganz, ganz selten gibt.
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0: Einen Großteil auf dem Weg oder zu dem Weg zu den 38 Grad haben wir heute schon zurückgelegt. An diesem heißen Wochenende, ja, da sollten wir auch besonders gut aufeinander schauen. Bei der Hitze kann schon so einiges geschehen. Bei uns auf der Radio Oberösterreich Homepage finden Sie alle Tipps, unter anderem auch von der Wasserrettung. Denn wenn Sie bemerken, dass jemand Schwierigkeiten im Wasser bekommt, dann sollten Sie zuerst natürlich einen Notruf absetzen, das wissen wir eh, und dann erst losziehen, um zu helfen. Und da wiederum sollten Sie unbedingt was mitnehmen, Martin Eberl von der Wasserrettung.
1: Für den Laien wäre es auf alle Fälle wichtig, einen schwimmfähigen Gegenstand mitzunehmen. Die meisten Seen sind jetzt Stand-Up-Paddles unterwegs. Eine Luftmatratze oder eine Poolnudel würden auch reichen.
0: Wir widmen jetzt allen Einsatzkräften, die heute bei der Hitze bereitstehen, die nächsten beiden Songs von Trini Lopez und F.R. David. Danke, dass ihr für uns da seid.
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2: 11:30 im Studio Thomas Rieha. Bei einem Verkehrsunfall in Laakirchen im Bezirk Gmunden ist am Freitagabend ein 86-jähriger Radfahrer ums Leben gekommen. Laut Polizei ist ein 20-jähriger Autofahrer aus dem Bezirk Gmunden mit dem Mann auf der Gmöserstraße zusammengestoßen. Der 20-jährige hat angegeben, kurz zuvor vom Gegenverkehr geblendet worden zu sein. Der Radfahrer ist noch an der Unfallstelle an seinen schweren Verletzungen gestorben. Ein Alkoholtest beim Autofahrer ist negativ ausgefallen. Die Stimmung im oberösterreichischen Handel hat sich vorsichtig aufgehellt. Laut Spartenobmann Martin Sonntag haben sich die Umsätze stabilisiert und sind zuletzt wieder leicht gestiegen. Kritik übt Sonntag an geplanten neuen Vorschriften und Abgaben wie der Paketsteuer. Er fordert die Politik auf, Bürokratie abzubauen und den Handel mit mehr Freiraum für Digitalisierung und Innovation zu stärken. ORF Radio Oberösterreich Wetterservice. Heute ist es leicht mit der Prognose. Extrem heiß wird es heute. Bei strahlender Sonne sind bis zu 38 Grad möglich. Gewitter sind nicht in Sicht. Dafür soll es morgen am Höhepunkt der Hitzewelle mit 39 Grad noch einmal ein wenig heißer werden. 11:30 ORF Radio Oberösterreich Verkehrsservice. B153 Weißenbacher Straße zwischen Weißenbach und Mitterweißenbach. Sperre bis 13 Uhr wegen eines Radrennens. Das Ausweichen ist über Altmünster und Ebensee möglich.
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0: die Gypsy Kings. Und machst es gut. Jetzt weht gerade so ein Lüfter durch den Südbahnhofmarkt. Der ungetrübte Sonnenschein das ganze Wochenende. Da wird nicht nur uns Menschen heiß, auch für die Tiere sollten wir jetzt sorgen. Heidi Kurz, Biologin vom Naturschutzbund. Jeder kann zum Beispiel die Vögel jetzt unterstützen.
1: Denn die lange Suche nach einer geeigneten Wasserstelle verursacht bei den Tieren enormen Stress, kostet sehr viel Energie und kann dadurch zum Tod führen.
0: Also kleine Schalen mit Wasser aufstellen auf dem Balkon oder vor Ihrem Haus oder vor dem Wohnblock. Sie finden sicher etwas, Blumenuntersetzer, was auch immer Sie befüllen können.
1: Ganz wichtig ist es, dass die mit Wasser gefüllten Behältnisse so aufgestellt werden, dass sie sicher sind vor Katzen. Optimalerweise ein bisschen exponiert und erhöht auf einem Geländer oder auf einer gut im Boden verankerten Stange. Das Wasser sollte täglich gewechselt werden. Und bei starker Verschmutzung ist das Gefäß mit kochendem Wasser zu reinigen oder man lässt es komplett austrocknen, um keine Krankheiten zu verbreiten.
0: Wir haben die Heidi Kurz telefonisch erreicht, denn sie ist natürlich schon wieder in der Natur unterwegs. Und wenn Sie vielleicht die Vogelwelt in Oberösterreich näher kennenlernen wollen, dann können Sie das nächsten Samstag rund um den Weikalsee eben mit der Heidi, in der Früh geht's schon los, anmelden können Sie sich über den Naturschutzbund. Und jetzt bereiten wir uns auf die Nacht vor. Die können wir heute auch draußen verbringen. Die Temperatur wird nicht wesentlich sinken. Ludwig Hirsch, Sterndal schauen.
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0: Alles, was irgendwie nach Abkühlung klingt, tut gut, somit auch Billy Ocean, wenn man da ein bisschen ans Meer denkt bei diesem Namen. Ja. Auf dem Linzer Südbahnhofmarkt plaudern die Menschen, kaufen natürlich die feinen Lebensmittel fürs Wochenende, für die Grillerei oder den Wurstsalat ein und hier trifft man sich. Herwig Markert ist auch unterwegs, er ist Arzt, das trifft sich gut, denn heute bei 38 Grad könnte sich der eine oder die andere überschätzen. Vielleicht jetzt, bevor Sie weiterziehen, ein paar Erste-Hilfe-Tipps für unsere Radio Oberösterreich-Hörerinnen und Hörer.
1: Also beim klassischen Hitzekollaps möglichst schnell für kältere Umgebung sorgen, Schatten sorgen, kühlende Tücher in den Nacken, allgemein abkühlen, keine Anstrengung mehr, ein bisschen was zu trinken geben, wenn es soweit ist, und Prävention wäre natürlich wichtig, nicht in der prallen Hitze sein, Mittagshitze und so meiden, direkte Sonneneinstrahlung meiden. Je fitter man ist, desto leichter kann man damit umgehen und je kränker man ist, auch Kleinkinder und dergleichen, die sollte man schon vor der starken Hitze mehr schützen.
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0: Die Kirche in Inzersdorf, einem Industriegebiet am südlichen Stadtrand Wiens, fällt durch ihre italienische Architektur auf. Die Grundherren, Herzoge von Corigliano Saluzzo, stifteten um 1820 die überkuppelte Rotunde mit einem Campanile. Als die Grundherrschaft an die Ziegelbarone Miesbach und Drasche überging, ließen diese die Kirche umgestalten. Unter anderem entstand damals eine Grabkapelle für die Familien, die jetzige Wochentagskapelle. Ein Altarbild zeigt den Kirchenpatron, den heiligen Nikolaus, ein anderes Maria mit Jesus und Johannes. Das Kruzifix ist eine Kopie des gotischen Lettnerkreuzes im Stephansdom. Nach dem Zweiten Vatikanischen Konzil wurde die Kirche den neuen liturgischen Erfordernissen angepasst und dabei der Altar als Mittelpunkt auch räumlich ins Zentrum gerückt.
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2: Willkommen zum Mittagsjournal. Das sind einige unserer Themen. Hitzewelle verschärft Sorgen um die Ernte. Neustart in Budapest, erste Pride-Parade nach der Ära Orban. Im Journalstudio begrüßt sie Arthur Treinacher. Noch nie hat es in Österreich so früh im Jahr eine so lange und intensive Hitzewelle gegeben. Nicht nur die Menschen haben zu kämpfen, sondern auch die Natur. Die Trockenheit setzt die Landwirtschaft wegen möglicher Ernteausfälle unter Druck. Claudia Peintner-Schmidt berichtet.
3: Die aktuelle Trockenheit setzt der Landwirtschaft wieder einmal zu. Temperaturen über 30 Grad bringen Pflanzen beim Wachsen unter Druck, sagt Landwirtschaftskammerpräsident Josef Moosbrucker. Betroffen ist vor allem Gemüse und Getreide, das im Herbst geerntet wird.
4: Der Mais, Kürbisse, Kartoffeln, Zuckerrübe, aber auch letztendlich Raps und andere Sommerkulturen, die derzeit die Früchte ausbilden. Das geht bis hin zum Weinbau, wo wir natürlich ständig wieder Regen und Niederschläge brauchen.
3: Vor besonderen Herausforderungen stehen aktuell auch Landwirte mit Almen in der Steiermark und Kärnten. Auf den Almen gibt es zu wenig Grundwasser für die Tiere.
4: Die Bauern müssen für diese Tiere, die sie oben zum Beweiden haben, das Wasser vom Tal in die Almen fahren.
3: Heißt es von der Landwirtschaftskammer.
2: Am Tiroler Fernpass geht der zweistündige Protest einer Bürgerinitiative in diesen Minuten zu Ende. Während der Kundgebungen mit rund 700 Teilnehmern waren die Fernpassstraße und die Hantenjochstraße gesperrt. Die Verkehrslage blieb laut ersten Informationen weitgehend ruhig. Noch eine Schulwoche, dann beginnen in Ostösterreich die Sommerferien. Viele Kinder verbringen einen Teil davon in Ferienlagern. Einheitliche gesetzliche Kinderschutzregeln fehlen jedoch. Kinder- und Jugendorganisationen fordern deshalb verbindliche Vorgaben. Mariella Kogler.
5: Gesetzlich verpflichtende Schutzkonzepte für Ferienlager und die in allen Bundesländern gleich. Das fordert Veronika Schipperny-Stockinger, Bundesvorsitzende der katholischen Jungschar.
6: Es ist einfach noch nicht flächendeckend, weil es noch nicht flächendeckend eingefordert wird. Und deswegen fordern wir das jetzt eben auch gemeinsam mit den österreichischen Kinder- und Jugendanwaltschaften.
5: Eltern, die ihre Kinder in Ferienlager schicken, rät Veronika Schipperny-Stockinger.
6: Sich nicht nur informieren, was ist das Programm und wo fährt man hin, sondern auch, wie wird Kinderschutz umgesetzt? Gibt es ein Konzept, das zum Beispiel auf der Website zugänglich ist? Ist klar, wer die Betreuungspersonen sind und wie die ausgewählt sind?
5: Auch ein Blick auf ein klar definiertes Beschwerdemanagement könne Aufschluss über die Qualität des Ferienlagers bringen.
2: In Wien ist ein 34-jähriger Mann nach einem Sprung von einer Fußgängerbrücke in die Neue Donau gestorben. Feuerwehrtaucher bargen ihn zwar rasch aus dem Wasser, die Wiederbelebung blieb aber erfolglos. Laut Polizei hatte der Mann zuvor Alkohol konsumiert. Sie warnt vor den Gefahren von Brückensprüngen. Während die Pride-Parade in Paris und Lyon wegen der Hitzewelle abgesagt wurden, findet sie am Nachmittag in Budapest statt. Es ist die erste Parade seit der Abwahl von Viktor Orban. Aus Budapest, Paul Kriesei.
7: Budapest dürfte heute nicht so klingen, ginge es nach Viktor Orban. Vergangenes Jahr lässt der damalige Ministerpräsident die Pride-Parade per Gesetz verbieten. Daraufhin gehen die Menschen in Budapest erst recht auf die Straße. Es ist die größte Pride-Parade in Ungarns Geschichte. Ein Jahr später ist ein neuer Ministerpräsident im Amt und damit ist alles anders. Die Parade darf stattfinden, den Veranstaltern drohen keine Strafen. Der konservative Ministerpräsident Peter Madja hat sich in der Vergangenheit immer wieder, wenn auch vorsichtig, für die Gleichberechtigung von Schwulen, Lesben, Bisexuellen und Transgender-Personen ausgesprochen. Und er hat angekündigt, die diskriminierenden Anti-LGBTIQ-Gesetze der Orbán-Ära abzuschaffen. Das fordert auch der Europäische Gerichtshof ein.
2: Das war das Mittagsjournal mit Arthur Treinacher.
3: Und wir sind beim Wetter für Oberösterreich. Die Hitze legt weiter zu. Heute steigen die Temperaturen noch auf bis zu 38, 39 Grad. Damit könnte sogar der bisherige Juni-Rekord wackeln. Das waren 37 Grad in Windischgarsten im Jahr 2019. Momentan ist Weiher der Hotspot in Oberösterreich mit 34 Grad, 25 hat es oben auf dem Feuerkugel. Es bleibt auch sonnig, nur wenige Wolken und kaum Wind. Der Abend und die Nacht werden sehr warm. Tiefstwerte 16 und 24 Grad. Morgen am Sonntag sollten wir dann den Höhepunkt der Hitzewelle mit bis zu 39 Grad erreichen. Am Nachmittag steigt von Südwesten her dann die Gewittergefahr. Lokal mit Sturm, Starkregen oder auch Hagel. Die Abkühlung kommt dann aber spätestens am Mittwoch. 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Das Weißenbachtal ist gesperrt heute bis 13 Uhr. Grund sind die österreichischen Meisterschaften und Staatsmeisterschaften im Einzelfahren, Radrennen. Dazu kommt, dass jetzt die Ausweichstrecke über die Großalmstraße zwischen Altmünster und Steinbach nach einem Unfall gesperrt ist. Jetzt können Sie also nur großräumig ausweichen über Gmunden und die A1. Und in Wels sind wegen eines Triathlons der Stadtplatz und die Traungasse gesperrt, von der Volksgartenstraße bis hin zum Stadtplatz. Der Verkehr wird hier umgeleitet. Die Veranstaltung dauert bis morgen 19 Uhr. Gute Fahrt, kommen Sie gut an Ihr Ziel mit Radio Oberösterreich.
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3: Maximal Mozzarella-Tomate oder kalte Gurkensuppen. Was anderes bringen wir heute nicht runter, oder? Bei über 30 Grad. Wobei, so ein Grillwürstel, warum nicht? Mahlzeit am Samstagmittag.

0: Es ist wirklich für nichts und niemanden nie zu spät. Das zeigt gerade ein Grazer Architekt. Der hat mit unglaublichen 93 Jahren noch seinen Doktortitel gemacht. Angefangen hat er das Studium mit 90 und geschrieben hat er über eine Terrassenhaussiedlung in Graz-St. Peter. Architektur-Aushängeschild, habe ich mal sagen lassen. Das hat der Mann in den 70er Jahren selbst mitgeplant. Ja, schlau, oder? Der Rektor, der ihm quasi das Diplom überreicht hat, bringt es auf den Punkt: Neugier kennt kein Alter. Ja, es ist wirklich nie zu spät für gar nichts. Vielleicht werde ich ja doch auch noch was, wenn ich groß bin.
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1: 12:30, der Überblick. Junger Mann von Auto erdrückt. Linz Pride mit besonderen Hitzevorkehrungen. Das Wetter wird heute wieder drückend heiß. Im Studio Thomas Rieha. Ein Moment der Hilfsbereitschaft hat gestern in Ebensee im Bezirk Munden ein tragisches Ende genommen. Für einen 20-Jährigen ist dabei jede Hilfe zu spät gekommen. Wie es zu dem tödlichen Unfall gekommen ist, berichtet Dominik Volb.
2: Der 20-Jährige aus dem Bezirk Gmunden will gestern Abend einem ihm fremden Autofahrer dabei helfen, sein Fahrzeug zu reparieren. Dazu hebt er dessen Auto mit einem Wagenheber an und legt sich darunter. Als der Wagenheber dann aber plötzlich nachgibt, wird der Mann im Brustbereich eingeklemmt und kann sich nicht mehr selbst befreien. Als ein Passant den Unfall bemerkt, eilt er dem 20-Jährigen mit seinem eigenen Wagenheber zur Hilfe. Leider kommt für ihn aber jede Hilfe zu spät. Der Passant kann ihn zwar noch befreien, der Mann verstirbt aber noch an der Unfallstelle. Wieso der Wagenheber nachgegeben hat, wird aktuell noch ermittelt.
1: Ein 86-jähriger Radfahrer aus dem Bezirk Munden ist am Freitagabend bei einem Verkehrsunfall in Laakirchen im Bezirk Munden tödlich verletzt worden. Ein 20-jähriger Autofahrer soll den Mann auf der Gmöser Straße übersehen und frontal erfasst haben. Nach Angaben des Lenkers ist er unmittelbar davor vom Gegenverkehr geblendet worden. Trotz Reanimationsversuchen hat der 86-jährige nicht gerettet werden können. Der Alkoholtest beim Autofahrer hat keine Beeinträchtigung ergeben. Die extreme Hitze in diesen Tagen macht deutlich, dass sich die Gesellschaft beim Thema Hitzeschutz wohl einiges einfallen lassen muss. In Städten ist es ja immer besonders heiß. Der Linzer Stadtklimatologe Johannes Horak sagt, bemerkenswert sei diesmal der frühe Beginn der Hitzewelle.
3: Wir wissen aus Auswertungen, dass ab Anfang Juli die Wahrscheinlichkeit für Hitzewellen in Linz am höchsten ist. Durch den menschengemachten Klimawandel verschiebt sich das einfach auch immer weiter nach vorne. Und gerade jetzt auch in Kombination mit der Wetterlage stellen wir einfach vor einer sehr intensiven und langen Hitzewelle, die sehr ungewöhnlich ist für die Jahreszeit.
4: Diese Hitzewelle ist so eigentlich in der Form für Linz doch ungewöhnlich.
3: Das ist richtig. Wir haben in die Messreihen, die bis 1930 circa zurückgehen, sehen wir keine Hitzewelle, die, so wie es jetzt zu erwarten ist, bis zu 13 Tage lang andauert und schon gar nicht mit dieser intensiven Temperaturen von fast bis zu 40 Grad Celsius, die zu erwarten sind.
1: Sagt der Stadtklimatologe im Gespräch mit Daniela Dahlke. Die Linz Pride setzt heute ein sichtbares Zeichen für Vielfalt und Gleichberechtigung. Bei einer großen Parade durch die Innenstadt wird ab 14 Uhr auf die Anliegen der queeren Community aufmerksam gemacht. Jürgen Freimuth berichtet.
5: Regenbogenfahnen, laute Musik und klare Botschaften stehen heute ab 14 Uhr bei der Linz Pride im Mittelpunkt. Unter dem Motto Strong Together, Proud Forever ziehen Tausende durch die Innenstadt und demonstrieren gegen Ausgrenzung und Diskriminierung. Wegen der extremen Hitze wird die Route der Parade aber etwas verkürzt.
6: Wir waren in den vergangenen Tagen stark in Abstimmung mit den Stadtverantwortlichen und auch mit der Polizei. Wir lassen die Parade natürlich stattfinden, haben allerdings die Paradenroute ein Stück eingekürzt. Wir haben sichergestellt, dass die Trinkbrunnen, die entlang der Paradenroute sind, gewartet sind, gereinigt sind, dass mehr Wasser rauskommt. Das Rathaus hat heute auch geöffnet während der Zeit der Demonstration und kann als ein kühler Rückzugsort verwendet werden mit Sitzgelegenheiten. Und wir appellieren natürlich schon auch auf die Selbstverantwortung der Menschen, die ihren Körper natürlich am besten kennen, im Zweifel nur einen kleinen Teil von der Parade mitgehen oder immer wieder mal kurze Pausen machen, ausreichend trinken. Sonnenschutz ist ganz wichtig.
5: So Michael Müller, Leiter der Linz Pride. Nach dem Demozug geht das Programm in der Pride City am OK-Platz und im Ursulinenhof weiter. Am Abend folgt die Pride Night am OK Mediendeck.
1: Und noch ein kurzer Blick aufs Wetter und der geht heute ganz schnell. Es wird heiß und kein Wölkchen am Himmel. Einen etwas ausführlicheren Blick aufs Wetter gibt es in ein paar Minuten bei Conny Deutsch, die aber erst einmal einen Blick auf die Straßen wirft.
7: Es ist nämlich schon 12:45 und wir schauen auf die B153, das ist die Weißenbacher Straße zwischen Weißenbach und Mitterweißenbach, also das Weißenbachtal. Das ist gesperrt bis 13 Uhr. Grund ist hier ein Radrennen. Weil auch die Ausweichstrecke über die Großalmstraße zwischen Altmünster und Steinbach gesperrt ist nach einem Unfall, müssen Sie bitte über Gmunden und die A1 ausweichen. Und in Wels sind wegen eines Triathlons der Stadtplatz und die Traungasse gesperrt. Von der Volksgartenstraße bis hin zum Stadtplatz. Der Verkehr wird umgeleitet bis morgen 19 Uhr. Gute Fahrt!
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Ja, die Heroes, die brauchen wir wieder heute Nacht oder besser morgen früh. Beim Österreich-Spiel, Fußball-Weltmeisterschaft, Weckerstellen auf 5 vor 4, weil um 4 geht's los.

0: Wir sind gerade mittendrin in einer der heftigsten Hitzewellen dieses Sommers mit Temperaturen bis knapp an die 40 Grad Marke. Wie außergewöhnlich ist denn diese Hitze? Das bespreche ich jetzt mit Maximilian Sterz, unserem Meteorologen von der Geosphere Austria. Mahlzeit. Hallo Maximilian.
1: Ja, Mahlzeit auch von mir.
0: Sprechen wir da jetzt schon von Rekordniveau, diese Hitze für Ende Juni. Wie außergewöhnlich ist das?
1: Ja, definitiv. Also es ist schon sehr außergewöhnlich. Natürlich, dass man im Sommer ein paar heiße Tage hat, da braucht man nicht drüber reden. Aber wir haben ja jetzt schon eine ganze Weile, über eine Woche, sehr heiße Temperaturen. Und jetzt am Wochenende spitzt sich das Ganze zu, indem es auf die 40 Grad zugeht. Und da sind wir eben im Bereich der Allzeitrekorde. Das ist schon sehr außergewöhnlich.
0: Mhm, aber nicht nur bei uns. Wir brauchen nur zu unseren beliebtesten Nachbarn rüberschauen. Deutschland, die schwitzen auch.
1: Die schwitzen sogar ordentlich. Ja, gestern hat es im Saarland einen neuen Allzeitrekord für Deutschland gegeben, 41,3 Grad. Der wird heute und wahrscheinlich sogar morgen nochmal gebrochen, also an drei Tagen hintereinander überboten. Das ist in der bisherigen Messgeschichte absolut einmalig.
0: Warum fühlt sich die Hitze heuer, mir kommt vor, schon belastend an? Ist es schwül oder sind es diese Tropennächte, das halt auch in der Nacht nicht abkühlt? Ist es irgendwie erklärbar?
1: Es ist ein bisschen Mischung aus beidem. Es ist jetzt noch nicht übermäßig schwül, aber es ist jetzt auch nicht ganz trocken. Die Nächte sind sehr, sehr warm und diese extreme Hitze, wie wir es jetzt gerade am Wochenende haben, haben wir auch schon länger nicht mehr gehabt. Deshalb kommt da einfach viel zusammen.
0: Morgen kommen dann die ersten Gewitter. Wie gefährlich können die werden? Wen trifft es am ehesten?
1: Ja, es fängt morgen in Oberösterreich so ganz langsam an, am Nachmittag im inneren Salzkammer. Gut, da ist schon was möglich, vielleicht auch Richtung Hausruckviertel, da eher unwahrscheinlich. Punktuell kann das heftig werden, aber für die allermeisten ist morgen Gewitter noch kein Thema.
0: Aber Montag dann?
1: Genau, am Montag, vor allem am Nachmittag, da deutet sich eine Kaltfront von Westen her an, eine Gewitterfront. Die könnte dann einmal übers Land ziehen. Da sind Details noch unsicher, aber zumindest für den Hinterkopf, Montagnachmittag könnte gewitterig werden.
0: Ja, unterm Strich heißt es extreme Hitze, wenig Abkühlung in der Nacht und morgen dann ein genauerer Blick auf den Himmel wegen möglicher Gewitter. Dein Tipp gegen die Hitze? Drinnen bleiben, viel trinken?
1: Ja, viel trinken auf jeden Fall, vielleicht zum Baden gehen. Die Klassiker, die helfen meistens. Und die Spitze am Nachmittag, die Hitzespitze vielleicht nicht gerade im Freien verbringen.
0: Drinnen bleiben. Danke, Maximilian Sterz. Schönen Nachmittag.

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2: Am Mikrofon Arthur Treinacher. Nach 2 Stunden Demo am Fernpass ist zu Mittag die Sperre der Fernpassstrecke zu Ende gegangen. Bei Reute und am Fernsteinsee haben Bewohner der Region gegen die Verkehrsbelastung und die Pläne zum Ausbau der Strecke durch das Land Tirol protestiert. Vom Fernpass Wolfgang Böhmer.
3: In Summe waren bei den 2 Demos hier südlich und nördlich vom Fernpass rund 700 Menschen auf der Straße, die gegen den Streckenausbau auf die Straße gegangen sind. Sie befürchten
4: noch mehr Verkehr, noch mehr Lärmbelastung.
5: Es ist nicht notwendig, der Ausbau der Strecke, weil profitieren die Tourismusgebiete und die, wo davor wohnen, die ersticken im Verkehr.
3: Das Gefühle wird gehört von der Politik.
6: Das ist nicht wurscht, darf ich sagen.
3: Das befürchtete Verkehrschaos von den Sperren ist aber ausgeblieben. Viele sind

0: offenbar über die Autobahn ausgewichen, bei Kufstein, andere über Seefeld. Die meisten haben die Dauer der Sperre hier einfach abgewartet.
1: Ja, Verständnis haben wir schon, aber was soll man denn machen? Ja? Setzen wir uns in die Sonne.
0: Ums Verständnis doch für die Einheimischen, über sagen, es reicht mit dem Verkehr.
2: Nein.
0: Vertreter der kritisierten Landesregierung waren wie zu erwarten nicht hier. Die Menschen entlang der Strecke wollen aber mit ihrem Protest nicht aufhören. Pläne für weitere Demonstrationen und Sperren hier im Fernpass im August sind bei den Behörden bereits eingereicht.
3: Die anhaltende Hitze und Trockenheit setzt die Landwirtschaft zunehmend unter Druck. Befürchtet werden Ernteausfälle. Betroffen sind vor allem Gemüse und Getreide, aber auch Raps- und Weinreben brauchen jetzt dringend Niederschläge, sagt Landwirtschaftskammerpräsident Moosbrugger. Zunehmend knapp wird zudem das Grundwasser auf den Almen. Nach den schweren Erdbeben vom Mittwoch steht Venezuela vor entscheidenden Stunden bei der Suche nach Überlebenden. Die Zahl der Todesopfer ist laut Behörden auf mindestens 920 gestiegen. Tausende Menschen wurden verletzt, Zehntausende werden vermisst. Inzwischen sind internationale Helfer im Katastrophengebiet eingetroffen. Österreich trifft morgen um 4 Uhr früh österreichischer Zeit im letzten WM-Vorrundenspiel auf Algerien. Danach steht fest, ob das ÖFB-Team im Turnier bleibt oder die Heimreise antreten muss. Daniel Kulowitz in Kansas, wie stark ist Algerien als Gegner?
4: Man hat großen Respekt vor Algerien und man begegnet sich in vielen Dingen auf Augenhöhe. Österreich ist die Nummer 24 der Welt, Algerien die Nummer 28. Dafür haben die Afrikaner in Sachen Marktwert die Nase vorne. 318 Millionen Euro ist der Kaderwert, um 70 Millionen mehr als jener des ÖFB. Gespickt mit Stars aus der englischen Premier League, aus Dortmund oder Leverkusen. Unser teuerster Spieler ist Bayern-Motor Konrad Leimer.
5: Ich will am Platz stehen, ich will mit meinen Qualitäten der Mannschaft helfen, da einfach vorangehen. Ackern, laufen, pressen.
4: Algerien als Gegner ganz zum Schluss sicherlich eine machbare Aufgabe, aber...
5: Ich glaube, wenn du halt irgendwo bei der WM wirklich was sehr Spezielles schaffen willst, dann musst du einfach jedes Mal, jedes Spiel irgendwie dich steigern.
4: Und so ehrlich ist Konrad Leimer auch, bisher hat das ÖFB-Team bei dieser WM noch nicht das volle Potenzial ausgeschöpft. Bei einem Unentschieden würden übrigens beide Teams weiterkommen.
3: Das waren die Nachrichten mit Arthur Treinacher.
6: Und wir sind beim Wetter für Oberösterreich. Die Kombination aus Hitze und Schwüle macht uns weiter zu schaffen. Heute sind bis zu 38 Grad drin, kaum Wind, viel Sonne. Auch die Nacht bringt wenig Abkühlung. Momentan messen wir bei Ihnen in Bad Ischl 35 Grad, in Vöcklabruck am Stadtplatz sind es 32 und auch in Papnerkirchen 32 Grad. Morgen am Sonntag dann der Höhepunkt der Hitzewelle mit bis zu 39 Grad. Später können dann Gewitter auftreten, am ehesten im Süden. Abkühlung kommt so richtig dann erst am Mittwoch. 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Die B153 im Weißenbachtal ist wieder frei, das Radrennen ist beendet und auch die Großalmstraße zwischen Traunsee und Attersee ist wieder frei, die Unfallstelle ist geräumt, hier kommen Sie wieder gut voran. Und in Wels sind wegen eines Triathlons der Stadtplatz und die Traungasse gesperrt, von der Volksgartenstraße bis zum Stadtplatz. Der Verkehr wird umgeleitet, bis morgen 19 Uhr.
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6: Und bei so viel Hitze darf es auch ein bisschen Herzklopfen sein. Susi Quattro, She's in Love with You.
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0: Together Forever. Wäre auch so eine Hymne, die sicher heute auch zu hören sein wird. Bei der Pride Parade in Linz. Das wird sicher bunt, das wird sicher auch laut. Die Regenbogen-Demo durch Linz für queere Menschen. In einer Stunde, 14 Uhr, geht's los. Viele marschieren da ja gleich mit vom Volksgarten weg und dann gibt's eben diesen Demozug mit ganz verschiedenen Gruppen. Das sind zum Beispiel auch die Pfadfinder dabei, homosexuellen Initiativen oder auch kirchliche Plattformen. Es ist wirklich ein Fest, wo jeder und jede willkommen ist. Drag Queen Miss Ivanka T ist da auch mit dabei.
1: Ach, das ist so eine Riesenfamilie und das finde ich so süß. Gerade wenn du ländlich aufwachst und weißt, dass du nicht unbedingt perfekt in Schubladen reinpasst und dann aber andere Leute findest, mit denen du diese Schubladen explodieren lassen kannst, ist das doch wunderschön. Und die haben so einen schönen Zusammenhalt. Die reden Dialekt und das ist ja so sympathisch.
0: Ja, sympathisch. Eine bunte Parade heute ab 14 Uhr quer durch Linz. Also eigentlich queer durch Linz. Was fix ist, es wird eine heiße Sache mitten in der Stadt. Also viel trinken, Schatten suchen, Sonnencreme. Ja, und dann am Abend Oberösterreich heute schauen, 19 Uhr. Da sind dann die besten, die buntesten Bilder zu sehen.

0: Lucky Day, heißer Tag. Ausflüge machen heute? Sind ein bisschen mit Vorsicht zu genießen bei den Temperaturen. Aber es gibt sie ja durchaus, diese Platzerl, wo es viel kühler ist. Hallo, grüß euch.
1: Grüß euch, wir sind die Ministranten und Ministrantinnen aus Bad Ischl. Wir wohnen in der Eishöhle in Oberdrau.
2: Und es hat minus 1 Grad.
1: Es war voll cool!
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4: Jawohl, das nehmen wir.

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2: 13:30 im Studio Thomas Rieha. In einer halben Stunde startet im Volksgarten die Linzer Pride Parade. Wegen der heutigen Hitze ist die ursprüngliche Strecke jetzt kurzfristig verkürzt worden. Das gesamte restliche Programm findet aber wie geplant statt. Trotz der aktuellen 36 Grad wird bei dem Protest durch die Linzer Innenstadt heute ein neuer Besucherrekord erwartet. Rund 137.000 Kinder und Jugendliche in Österreich können nicht schwimmen. Das zeigt eine Studie des Kuratoriums für Verkehrssicherheit. Der österreichische Schwimmverband und die Allianz verlosen daher kostenlose Schwimmkurse für Kinder im Alter von 5 bis 10 Jahren. Die Kurse in Oberösterreich starten im September in Linz und in Rohrbach. Anmeldungen sind ab sofort möglich. Das waren die Nachrichten und jetzt zum Wetter mit Conny Deutsch.
3: Sommer pur heute, wir schwitzen gemeinsam in Linz aktuell, Sie haben es gerade gehört, 36 Grad, da geht in einer halben Stunde die Pride Parade los, auch bei Ihnen in Weiher 36 Grad, bis 38 sollen es heute noch werden. Und die Sonne scheint fast den ganzen Tag, nur ein paar harmlose Wolken ziehen auf. In der Nacht kühlt es kaum ab und morgen wird es noch einmal heißer, bis 39 Grad. Damit ist diesmal sogar der Allzeitrekord von 39,2 Grad. Aus dem Juli 2013 in Bad Gäusern in Reichweite. 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A1 Westautobahn Richtung Salzburg zwischen Lackirchen West und Regau. Die Straße ist gesperrt wegen Löscharbeiten bei einem Fahrzeugbrand. Der Stau reicht 4 Kilometer zurück bis Lackirchen West. Ausweichen ist möglich über die beschilderte Umleitungsstrecke U54 bis zur Auffahrt Regau. Gute Fahrt!
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0: Christopher Cross in Radio Oberösterreich am Samstagnachmittag. Sommersonne, die Hitze kommt natürlich auch noch dazu. Das sind alle ziemlich glücklich, die heute im See sein können, im Fluss, im Planschbecken, ja, und die uns da ein bisschen mitfeiern lassen. Danke dafür. 0800 95 2 95 2 können Sie einfach über WhatsApp eine Sprachnachricht schicken oder ein Foto oder ein Video. Am Attersee wird da zum Beispiel heute geschwitzt und gefeiert. Hallo Mädels.
1: Hallo Conny. Wir Magdalena und Magda sind heute beim Sommerfest der Friedenswörter in Unterrach
2: und helfen ganz doll mit. Wir würden uns mega über das Lied von Baywatch freuen.
3: Ganz schwitzigen Drücker von der Wasserrettungsjugend Unterrach.
4: Danke.
0: Das Lied von Baywatch, ja, das ist der Jim Jamieson. Und schon bei den ersten Takten sehe ich sportliche, braungebrannte Menschen mit der roten Rettungsboje. Viel Spaß noch in Unterrach. Liebe Grüße an alle.
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1: Am Mikrofon Arthur Treinacher. Wegen der Hitze verzeichnen die Gesundheitsberatung 1450 und der Notruf 144 mehr Anrufe. Häufige Beschwerden sind Kreislaufprobleme, Schwindel und Kollaps. Die Rettungsorganisationen haben über das Wochenende mehr Personal im Dienst, sagt Philipp Gutlederer vom Notruf Niederösterreich.
2: Aufgrund der anhaltenden Hitze verzeichnen bereits ein erhöhtes Anrufaufkommen. Wir haben auch die Leitstelle dieses Wochenende noch stärker besetzt, damit wir diesen Anruferzahlen gerecht werden. Es gibt sehr viele Personen, die auf der Gesundheitsberatung 1450, aber auch auf der Notrufleitung 144 anrufen. Sehr viele Patienten mit Herz-Kreislauf-Beschwerden, Badeunfällen und alles, was so zu dem Sommer Einsätzen dazugehört.
1: Stichwort Badeunfälle. Nachdem vergangene Woche zwei Männer in Wien ertrunken sind, ist gestern erneut ein 34-Jähriger ums Leben gekommen. Er sprang von einer Brücke in die Neue Donau. Alpha Faber berichtet.
3: Ein 34-Jähriger springt am Abend vom Georg-Danzer-Steg, der ein Bestandteil der U6-Donaubrücke ist, in die Neue Donau. Laut Polizei schwimmt der Mann noch zu einem Brückenpfeiler, geht dann aber unter. Alarmierte Taucher der Wiener Berufsfeuerwehr bringen ihn zwar noch rasch an Land, die Reanimationsversuche bleiben jedoch erfolglos. Philipp Haslinger von der Polizei.
4: Die Erhebungen haben ergeben, dass der Mann vor

0: dem Sprung Alkoholiker konsumiert haben soll.
1: Die Lebensgefährtin des Ertrunkenen wird psychologisch betreut. Christian Feiler von der Berufsfeuerwehr Wien appelliert, bei Badeunfällen sofort die Feuerwehr zu alarmieren, denn die Sicht in Gewässern wie der Neuen und Alten Donau ist schlecht.
2: Da braucht eben Taucher mit Atemschutzgeräten.
1: Die Polizei warnt außerdem eindrücklich davor, von Brücken zu springen.
3: Israel und der Libanon haben sich unter Vermittlung der USA auf ein Rahmenabkommen verständigt. Vorgesehen sind ein Teilabzug der israelischen Armee aus dem Südlibanon und die Entwaffnung der Hisbollah-Miliz. Aus Tel Aviv, David Kriegleder.
4: US-Außenminister Marco Rubio spricht von einem wichtigen ersten Schritt.
5: We believe today is the first step in that journey.
4: Vereinbart wurden zwei kleinere Pilotregionen im Südlibanon, aus denen die israelische Armee abziehen soll und die dann von der libanesischen Armee gesichert werden. Israels Premier Netanyahu spricht von einem Erfolg. Israel dürfe weiterhin eine Sicherheitszone im Südlibanon halten. Eine Niederlage für den Iran, der einen vollständigen Abzug israelischer Truppen fordert. Dementsprechend lehnt die mit dem Iran verbündete Hisbollah das Abkommen ab und droht erneut mit Bürgerkrieg.
3: Und in das höchste Hochhaus Pekings ist ein Kleinflugzeug gekracht. Der Pilot kam ums Leben, 13 weitere Menschen wurden laut Behörden verletzt. Das Flugzeug riss ein Loch in die Fassade des fast 530 Meter hohen Gebäudes. Warum es zu dem Unfall kam, wird untersucht. Über dem Stadtkern Pekings gilt eigentlich ein Flugverbot. Das waren die Nachrichten mit Arthur Treinacher.
6: Und wir sind beim Wetter für Oberösterreich. Sommer pur heute bei uns und zwar extrem. Heute gibt es 33 bis 38 Grad, Sonne fast den ganzen Tag lang und nur ein paar harmlose Wolken. Jetzt gerade bei der Pride Parade in Linz, 37 Grad. Linz und Bad Gäusern sind überhaupt gerade die heißesten Plätze in Oberösterreich. 35 Grad beim Bezirksmusikfest in Forchdorf, da schwitzen gerade alle bei der Marschwertung. Und auch beim Union-Sportfest in Ungenach wird gemeinsam geschwitzt bei 35 Grad. Am Abend bleibt es heiß, die Nacht ungewöhnlich warm. Morgen erreicht die Hitzewelle dann ihren Höhepunkt mit bis zu 39 Grad. Ab dem Nachmittag steigt dann das Gewitterrisiko am ehesten im Süden des Landes. Radio Oberösterreich Verkehrsinformation um 1:58 A1 Westautobahn Richtung Salzburg zwischen Lackirchen West und Regau. Die Sperre nach dem Fahrzeugbrand ist aufgehoben. Es ist aber der rechte Fahrstreifen weiterhin gesperrt. Es gibt immer noch 4 Kilometer Stau. In Feldkirchen an der Donau ist die Badeseestraße zu den Badeseen gesperrt. Grund ist hier Überlastung. Dauert bis 18.30 Uhr. Öffentlicher Verkehr. Bei den Linz-Linien sind wegen der Pride Parade die Straßenbahnlinien 1 bis 4 zwischen Hauptbahnhof und Sonnenstein-Landgutstraße eingestellt. Es fahren ersatzweise Busse. Die Pöstlingbergbahn Linie 50 fährt ganz normal. Das Ganze ist um 17 Uhr erledigt. Und in Wels sind wegen eines Triathlons der Stadtplatz und die Traungasse von der Volksgartenstraße bis zum Stadtplatz gesperrt. Der Verkehr wird umgeleitet. Das Ganze dauert bis morgen 19 Uhr. Kommen Sie gut an Ihr Ziel mit Radio Oberösterreich.
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6: Und wenn es draußen heiß ist, da darf die Musik ruhig ein bisschen süßer sein, oder? Sugar Baby Love, Radio Oberösterreich am Wochenende. Es ist Samstag, 5:58. Das ist die beste Musik für Sie.

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0: 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Wenn vor mir jemand in den Parkplatz reinpickt, den ich mir gerade ausgesucht hätte und das bei der Hitze. Also, wir steuern gleich dagegen, machen unser kaltes Getränk auf, setzen die Sonnenbrille auf, Klima im Auto auf Polarsturm und die beste Musik dazu zum Durchatmen.
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0: Von Yvonne zu Taylor. In New York brodelt die Gerüchteküche. Heiratet die Pop-Queen Taylor Swift? Sie wissen schon, die das Konzert damals in Wien abgesagt hat. Also heiratet diese Taylor nächste Woche Footballstar Travis Kelce. Angeblich ist der Madison Square Garden ab Donnerstag reserviert. Gar nicht gewusst, dass das geht. XXL-Party mit bis zu 1000 Gästen. Die Polizei rechnet schon mit Fans im Zeltlager. Paparazzi wittern die Hochzeit des Jahres. Andere sagen, ja, das ist nur ein Ablenkungsmanöver. Die heiraten ganz woanders. Nur damit keiner dabei ist quasi. Also fix ist nur, der Donald Trump hält am 4. Juli seine große Rede. Könnte ihm da ausgerechnet die Taylor Swift die Show stehlen? Also liebe Swifties, das sind ja die Fans der Taylor Swift, Augen offen halten. Vielleicht läuten bald die Hochzeitsglocken.
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geht gut zum Mitsingen, aber wenn wir das Spiel heute Nacht, also morgen früh, 4 Uhr, gewinnen, Fußball-Weltmeisterschaft Österreich gegen Algerien, ja, oder wenn wir auch nur ein Unentschieden spielen, dann singen wir lautstark, alle miteinander das hier. Auf uns, Andreas Borani jetzt in Radio Oberösterreich.

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1: 2:30 im Studio Christoph Kienast. Zuerst eine ganz aktuelle Meldung vom Radsport. Felix Großschartner aus Machtrenk hat vor kurzem zum dritten Mal in Folge die Staatsmeisterschaft im Einzelzeitfahren gewonnen. Und es ist bei dem Bewerb am Attersee sogar ein oberösterreichischer Doppelsieg geworden. Der Mühlviertler Rainer Kepplinger wird hinter Großschartner Zweiter. Bei den Frauen gewinnt die Tirolerin Christina Schweinberger vor Olympiasiegerin Anna Kiesenhofer. Großschartner zählt auch morgen im Straßenrennen in Schwanenstadt zu den Favoriten. Auf der Westautobahn hat zwischen Lackirchen und Regau ein Auto zu brennen begonnen. Die Hintergründe sind noch völlig unklar. Autofahrer berichten uns, dass das Fahrzeug inzwischen völlig ausgebrannt ist. Es hat sich auch Stau gebildet. Wie es da auf den Straßen ganz aktuell aussieht, gleich mehr im Verkehrsservice nach den Nachrichten. Und noch ein Blick zur Wirtschaft, wo es eine gute Nachricht gibt. Der Handel in Oberösterreich hat sich nach mehreren schwierigen Jahren offenbar etwas erholt. Laut dem Spartenobmann Martin Sonntag sind die Umsätze zuletzt wieder gestiegen. Von einer echten Trendwende könne aber noch keine Rede sein, heißt es. Das waren die Nachrichten aus Oberösterreich. Jetzt zum Wetter und Conny Deutsch.
2: Und da heißt es einfach heute nur heiß und sonnig. 37 Grad ist momentan der Hotspot in Bad Gäusern. Das Thermometer von Veronika aus Arbing im Bezirk Pergim-Mühlviertel zeigt aktuell 41,2. Das hängt an der Gartenhütte. Im Schatten schreibt sie uns über WhatsApp 0800 95 2 95 2. Ja, da purzeln heute sicher die selbst gemessenen Rekorde in Oberösterreich. Morgen soll noch ein Grad dazukommen. Das ist dann der Höhepunkt dieses Hochs. 39 Grad soll morgen die höchste Temperatur werden. Es wird zwar weiter schwül und gewittrig bleiben, aber kühler dann. Die nächsten Tage nur mehr 28 Grad am Mittwoch. 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Sie haben es gerade gehört, der Fahrzeugbrand auf der A1, der Westautobahn Richtung Salzburg zwischen Lackirchen West und Regau. Die Arbeiten sind jetzt abgeschlossen, es sind hier wieder alle Fahrstreifen frei, sie kommen gut voran, der Stau löst sich schön langsam auf. Bei den Linz-Linien in der Stadt sind wegen der Pride Parade die Straßenbahnlinien 1 bis 4 zwischen Hauptbahnhof und Sonnenstein-Landgutstraße eingestellt. Es fahren hier ersatzweise Busse. Die Pöstlingbergbahnlinie 50 fährt aber normal. Das Ganze dauert noch bis 17 Uhr. Und in Wels sind wegen eines Triathlons der Stadtplatz und die Traungasse gesperrt. Der Verkehr wird umgeleitet. Gute Fahrt.
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Smoky in Radio Oberösterreich. Samstagnachmittag, ich bin's, Conny Deutsch. 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

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Ja, man kann ein bisschen in den Tag hineinträumen oder man kann auch den Backofen anschmeißen. Maria aus Leonding hat für ihren Enkel zum 18. Geburtstag Nusskipferl gebacken und uns da ein Foto geschickt auf WhatsApp. 0800 95 2 95 2, damit uns ja da das Wasser im Mund zusammenläuft. Aber natürlich wünschen wir dem Kilian alles Gute zum 18. Lass dir die Kipferl schmecken und genieß das Leben. Es wird nie wieder so cool wie mit 18, wenn man das nur immer vorher wüsste. Ich wünsche jetzt einen wunderbaren, hoffentlich halbwegs kühlen Samstagnachmittag Ihnen allen. Gleich mit Claudia M. und der besten Musik in Radio Oberösterreich sowieso.

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2: Am Mikrofon Arthur Treinacher. Als Reaktion auf einen mutmaßlichen iranischen Drohnenangriff auf ein Frachtschiff in der Straße von Hormus haben die USA in der Nacht erneut Ziele im Iran bombardiert. Laut Regionalkommando wurden Raketen und Drohnenlager beschossen. Präsident Trump machte den Iran für den Angriff verantwortlich und spricht von einem Verstoß gegen die Waffenruhe. Christian Liening aus unserer Auslandsredaktion. Was bedeutet der jüngste militärische Schlagabtausch für den Waffenstillstand?
3: Nun, gegenseitige Angriffe haben wir immer wieder gesehen, bevor die USA und der Iran vor eineinhalb Wochen das Rahmenabkommen über die Beendigung des Krieges unterzeichnet haben. Solche Angriffe sehen wir auch jetzt wieder. Einer der Gründe ist, dass das Abkommen wesentliche Fragen nicht wirklich geklärt hat, unter anderem, wie weit der Iran Schiffe kontrollieren darf, die durch die Straße von Hormus fahren. Wird der Krieg nun wieder voll aufflammen? Nun, das will eigentlich keine Seite, aber kleinere gegenseitige Angriffe wie in der Nacht auf heute, die könnte es durchaus erneut geben.
2: Die Sozialpartner haben offenbar eine Entmachtung der Länder im Gesundheitsbereich vorgeschlagen. Laut des Nachrichtenmagazins Profil wollen ÖGB und Wirtschaftskammer die Sozialversicherung schrittweise zur zentralen Verantwortlichen für die Spitäler machen. Der Bund soll mehr Durchgriffsrechte erhalten. Über die Gesundheitsreform wird am Dienstag weiter verhandelt. Dieses Wochenende geht der Formel 1 Grand Prix in Spielberg über die Bühne. Neben dem Renngeschehen fordert auch die große Hitze Fahrer, Fans und Einsatzkräfte. Anke Mandl.
4: Mit mehr als 400 Mitarbeiterinnen und Mitarbeitern ist das Rote Kreuz am Formel-1-Wochenende im Einsatz. Allein am Sonntag sind um die 170 Einsatzkräfte gleichzeitig im Dienst. Für alle möglichen Einsätze ist man gerüstet, heißt es, auch für die große Hitze. Da ist es besonders wichtig, auf sich selbst und auch auf andere zu achten. Im ganzen Gelände ist Hilfe schnell organisiert, sagt Bernd Bär, Bezirksrettungskommandant und

0: Einsatzleiter vor Ort.
1: Es sind übers Gelände sehr viele Security-Mitarbeiter verteilt. Am besten so einen ansprechen oder man sieht einen Infopoint, da Kontakt aufnehmen. Die haben dann die direkte Leitung zu uns und wir werden dann Kräfte fortschicken.
0: Um der Hitze ein wenig entgegenzuwirken, gibt es am Gelände kostenlose Wasserspender, Beregnungsanlagen zur Abkühlung und gratis Sonnencreme.
2: Und in einer Stunde beginnt das Qualifying für den morgigen Grand Prix. Gerhard Prohaska in Spielberg. Beim letzten Abschlusstraining hat Mercedes weiter den Ton angegeben.
3: Allerdings die Konkurrenz, die kommt bei dieser Hitzeschlacht bei 33 Grad immer näher. George Russell jetzt 38 Tausendstel vor seinem Teamkollegen Kimi Antonelli und nur eine Zehntel dahinter. Da lauert schon Lewis Hamilton. Da hat Toto Wolff recht gehabt mit der Behauptung, dass man bei Ferrari gestern ein wenig geblufft hätte. Und jetzt heißt es, so gut es geht, ab in den Schatten bis 16 Uhr.
2: Das waren die Nachrichten mit Arthur Treinacher.
4: Und damit zum Oberösterreich-Wetter. Ja, bis auf wenige Quellwolken über den Bergen bleibt es meist wolkenlos. Wir schwitzen bei 35 bis 38 Grad. In der Nacht wird es sternenklar und somit kühlt es ein bisschen ab zwischen 16 und 23 Grad. So stehen wir dann morgen auf und morgen bleibt uns die Hitzewelle erhalten. Und bis zu 39 Grad sind morgen drin. 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B156 Lambrechthausener Straße in Neukirchen an der Enknach. Sperre wegen einer Veranstaltung. Der Verkehr wird umgeleitet. Gute Fahrt.
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4: Entweder Klimaanlage oder platsch, der Sprung ins Wasser. Sonst hilft nichts heute Nachmittag. Naja, vielleicht noch die beste Musik, die Bellamy Brothers. Hier jetzt für Sie, Let Your Love Flow. Und dann warten schon die Traveling Wildberries. Schönen Nachmittag.

0: So klingt der Samstagnachmittag. Na, wie schaut's aus? Schon geschwitzt heute? Split, splash, I was taking a bath. Selten sind die Menschen so lange in den Kirchen wie heute, schön kühl dort oder auch klimatisierte Einkaufszentren, sehr beliebt zurzeit. Was machen Sie denn, damit Sie cool durch dieses Wochenende kommen?
1: Ja, an so einem Tag wie heute ist ganz klar, man muss viel Wasser trinken, kaltes, klares Wasser.
2: Also ich kühle mich am liebsten mit einem Eis an oder in den Pool hupfen, das hilft immer noch am allerbesten. Kurze Hosen ziehe ich gerne und ich lege mir gerne Eiswürfel auf, weil das kühlt mich immer schön ab und ich geht am meisten was trinken, was kalt, aber wirklich, wo es eine Kühlung gibt oder sonst was.
3: Oder kalte Duschen nehmen.
4: Also ich kümmere mich ab, dass ich mich einfach mit der liegenden Schatten reinlege, geiles Getränk dazu, Eis und dann halt, wenn es da auch zu Hause ist, einfach in den Pool reinspringen und den Tag genießen.
5: Genauso viel trinken und die Unterarme nass machen, das kühlt, kann man nur empfehlen.
0: Leiber nass machen, Stirnbanden nehmen und nass machen, alles was irgendwie kühl ist, hilft übrigens. Eine Landkarte mit den kühlsten Plätzen in Oberösterreich finden Sie auf ooe.orf.at bei uns auf der Homepage.
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Ein Sommersamstag in Radio Oberösterreich. Ja, die 24-Stunden-Deos, die werden heute auf eine harte Probe gestellt. Und in Linz ist heute Pride angesagt, die Pride City. Nach der Parade treffen sich alle jetzt gerade auf dem OK-Platz, vielmehr rund um den OK-Platz. Im Schatten, in einer Atmosphäre der Gemeinschaft und des Feierns, wird dort musiziert. Außerdem gibt es einen Regenbogen-Shop, in dem Sie sich ausstatten können. Also nicht nur für heute, sondern für einen bunten Sommer. Und die Bilder von der Pride in Linz, die sehen Sie heute Abend auch in Oberösterreich, heute 19 Uhr in ORF 2.

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2: 3:30 im Studio Christoph Kienast. Am Mondsee ist heute Vormittag eine Bergsteigerin aus dem Drachenwand-Klettersteig gerettet worden. Die 33-Jährige hat plötzlich starke Schmerzen im Fuß gespürt. Sie hat befürchtet, dass sie sich den Fuß gebrochen hat. Bergretter sind zu ihr aufgestiegen. Die Bergsteigerin ist dann mit dem Notarzthubschrauber ins Krankenhaus gebracht worden. 160 km/h in einer 70er-Zone. Das hat ein 20-jähriger Autofahrer aus Linz in der Nacht auf der Salzburger Straße geschafft. Sein Problem? Die Polizei hat das gesehen. Sein Führerschein ist weg, das Auto auch. Das ist vorläufig beschlagnahmt worden. Unsere Nachbarn Deutschland und Tschechien bauen zwischen Dresden und Prag eine Zug- Hochgeschwindigkeitsstrecke. Die ÖVP Oberösterreich sieht deshalb auch in Oberösterreich Handlungsbedarf und fordert, die Summerauer Bahn endlich auszubauen. ÖBB und Verkehrsministerium müssten die Planungen beschleunigen, so die Forderung. Das war der Nachrichtenüberblick aus Oberösterreich. Jetzt ein Blick zum Wetter und Claudia M.
3: Ja, heute sonnig und heiß, morgen sonnig und heiß. Gewitter gibt's morgen, wenn überhaupt, dann im Salzkammergut. Die Höchsttemperaturen liegen zwischen 36 und 39 Grad. Ja, die weiteren Aussichten. Am Montag schwächt sich die Hitze von Westen her etwas ab. Das wird aber dauern. Es wird zuerst labiler und windiger, bleibt aber noch heiß. ORF Radio Oberösterreich mit dem besten Verkehrsservice im Land in Wels sind wegen eines Triathlons der Stadtplatz und die Traungasse von der Volksgartenstraße bis zum Stadtplatz gesperrt. Der Verkehr wird umgeleitet und bei den Linz-Linien sind wegen der Linz-Pride die Straßenbahnlinien 1 bis 4 zwischen Hauptbahnhof und Sonnenstein Landgutstraße eingestellt. Es fahren ersatzweise Busse, das Ganze bis 17 Uhr.
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0: Samstagnachmittag, 20 Minuten vor 4, ab nächster Woche, am Donnerstag, in Ort im Innkreis, wieder das Woodstock der Blasmusik. 4 Tage lang steht die Region Kopf, würde ich fast sagen, ganz im Zeichen des Festivals, bei dem es heuer zum ersten Mal in seiner Geschichte eine Woodmasterin geben wird. Die Tuba-Spielerin Jutta Kees aus München wird an jedem Tag Konzerte geben und auf jeder der Bühnen auftreten. Ist es irgendwie toll, die erste Woodmasterin zu sein?
1: Da lege ich tatsächlich gar nicht so viel Wert drauf. Also ich freue mich einfach riesig, dass ich Woodmasterin bin und dass ich mit meiner stilistischen Bandbreite da das Festival musikalisch mitprägen kann. Dass ich da jetzt die erste Frau bin, ist für mich nicht wichtig. Ich glaube, es ist generell toll und wichtig, weil man da gefragt wird. Aber also für mich ist es jetzt nicht wichtig, dass ich eine Frau bin in dem Fall.
0: Sie können Jutta Kees heute schon kennenlernen in Auf ein Wort, der samstäglichen Interviewreihe im Fernsehen bei uns 19 Uhr in Oberösterreich heute in ORF 2 und parallel dazu auch online unter ooe.orf.at bei uns im Internet.

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2: Am Mikrofon Arthur Dreinacher. Österreich hat einen neuen Juni-Hitzerekord. In Bad Deutsch-Altenburg-Kanuntum in Niederösterreich wurden vor kurzem 39,1 Grad gemessen. Damit ist der bisherige Juni-Rekord von 38,6 Grad aus dem Jahr 2013 übertroffen. In den nächsten ein, zwei Stunden könnte es sogar noch etwas heißer werden, so die ORF-Wetterredaktion. Obwohl Zwangsverheiratungen in Österreich verboten sind, sind Schätzungen zufolge jedes Jahr rund 200 Mädchen betroffen. Viele Zwangsehen werden während der Sommerferien im Ausland geschlossen. Das Familienministerium will gefährdete Mädchen nun mit einer neuen Informationsbroschüre warnen und unterstützen. Tanja Malle berichtet.
3: Aus der Arbeit mit Opfern von Zwangsehen ist bekannt, die meisten werden vor dem 18. Geburtstag gegen ihren Willen verheiratet. Am häufigsten suchen sie Hilfe zu Sommerbeginn. Hochrisikozeit nennt das Familienministerin Claudia Bauer, ÖVP. Mit einer neuen Broschüre wird nun versucht, potenziell gefährdete Mädchen zu erreichen.
4: Über Brennpunktschulen, dort wird diese Broschüre ausgehändigt an die Mädchen. Und es ist uns wichtig, dass genau dann, wenn das Risiko für Mädchen am größten ist, dass wir sie bestmöglich schützen können.
3: Zu den Warnzeichen gehören familiärer Druck, besonders vor einer Reise ins Ausland, plötzliche Gespräche über Heirat, Kontrollverhalten der Verwandten, die Broschüre in den Stellen, die helfen.
4: Ich rate diesen Mädchen, dass sie sich Vertrauenspersonen suchen, dass sie auch wichtige Telefonnummern einspeichern, von Beratungsstellen beispielsweise, von Behörden genauso auch.
3: Wie auch, wenn möglich, Dokumente zu sichern.
2: Einen Tag nach der Unterzeichnung des Rahmenabkommens hat Israel einen Luftangriff im Süden des Libanon geflogen. Nach Angaben der Armee galt der Einsatz mutmaßlichen Kämpfern in der Region Nabatieh. Das von den USA vermittelte Abkommen soll den Weg zu einem Friedensvertrag ebnen und sieht auch die Entwaffnung der Hisbollah-Miliz vor. In Beirut gab es Proteste gegen die Vereinbarung. Nicht nur in Linz, auch in Budapest gehen derzeit Zehntausende für die Rechte der LGBTIQ-Community auf die Straße. Es ist die erste Pride seit der Abwahl von Viktor Orban. Paul Krieser in Budapest, vor einer Stunde hat die Parade begonnen. Wie ist denn die Stimmung?
5: Ja, Zehntausende Menschen sind auf der Straße in Budapest. Trotz der brütenden Hitze, es hat rund 37 Grad. Die meisten hoffen, dass sich die neue Regierung von Ministerpräsident Peter Madja stark einsetzen wird für die Rechte von Schwulen, Lesben und Transgender-Personen. Unter der Vorgängerregierung von Viktor Orban

0: Hartmann wurden diese Menschen ja systematisch diskriminiert. Das hat auch der Europäische Gerichtshof kritisiert. Peter Madja ist heute nicht dabei. Er ist bei einer außerordentlichen Parlamentssitzung. Er hat aber angekündigt, die diskriminierenden Gesetze in Zukunft abzuschaffen.
1: Berichtet Paul Kriesei. Das waren die Nachrichten mit Arthur Treinacher.
2: Ja, und damit zum Wetter in Oberösterreich. Heiß ist es und sonnig und das bleibt es auch, bis 38 Grad heute und morgen bis 39 Grad, dazwischen Sternen klar und es kühlt auf mindestens 23 Grad ab. 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Sind uns keine neuen Verkehrsbehinderungen gemeldet worden. Gute Fahrt.
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2: Ja, gemeinsam durch diesen Samstag lassen Sie uns kurz den Sprung ins Kühle wagen. Ah, das hat richtig gut getan, finden Sie nicht? Ich spüre noch das Prickeln auf der Haut.
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0: Wie schaut's aus mit Ihren Reiseplänen? Bei der Hitze braucht man nicht wegfahren, oder? Naja, vielleicht doch ans Meer. Wenn man irgendwo hinfährt, wo das Meer ist, wo der Süden ist, nimmt man sich viele Eindrücke mit und man kommt auch meistens unglaublich neidisch zurück. Es ist schön, was in anderen Ländern so für Pflanzen blühen. Meterhohe Oleandersträucher zum Beispiel in Kroatien oder in Italien. Ma, da könnte man vor Neid erblassen, Biogärtner Karl Bloberger.
1: Es ist ganz einfach. Und zwar, ich bin runtergefahren nach Neapel, Autobahn in der Mitte, glühend heiß, blühender Oleander. Warum wächst er dort so unter trockenen Verhältnissen? Nein, der Oleander ist eine mediterrane Auwaldpflanze, kommt eigentlich aus dem Mittelmeergebiet und lebt dort, wo ein Grundwasser ist. Und dort, wo der Oleander so schön ist, da ist das Grundwasser meistens sehr, sehr hoch. Daher braucht der Oleander immer Feuchtigkeit im Sommer. Immer ein Untersetzer, immer kalkhaltiges Wasser, also normales Leitungswasser nehmen und vor allem wirklich wöchentlich, am besten Gedankenstrich, zweimal wöchentlich düngen. Der braucht Futter.
0: Bei uns passiert es, dass der Oleander nur ganz oben Blüten und Blätter hat.
1: Ist ein typisches Zeichen dafür, dass er zu wenig gedüngt wurde. Wenn du einen Oleander wirklich ausreichend düngst, und ich habe das wirklich einmal mit einem Steckling gemacht, den man mitgenommen habe aus Italien, wunderschön gewachsen, und den habe ich wirklich gefüttert. Ganz organisch, also nichts irgendwie mit einem mineralischen Dünger, sondern ganz organisch. Und der hat Blätter bekommen, also ich sage mal fast wie ein Gummibaum, so groß und voller Blüten und bis unten belaubt. Warum? Der Oleander will Blüten bilden. Das ist ja quasi, er will sich fortpflanzen. Und weil er oft die Kraft nicht hat, weil er keine Nährstoffe hat, baut er die Blätter ab, also beziehungsweise die Inhaltsstoffe von den Blättern ab. Die werden gelb und fallen ab. Typisches Zeichen für Nährstoffmangel.
0: Nachteil ist, er ist nicht winterhart, das heißt, er braucht ein passendes Winterquartier.
1: Genau so ist es, weil der letzte Winter hat uns gezeigt, Oleander im Freien ist fast nicht möglich. Also sehr viele fragen, warum ein Oleander nach 10 Jahren plötzlich im Garten kaputt geworden ist, weil es ein Winter war wie früher. Viele haben das leider nicht überlebt. Einige werden überlebt haben, aber die meisten nicht. Also frostfreier Platz, aber man kann ruhig um die 0 Grad haben. Eine Garage, die nicht geheizt ist, perfekt.
0: Der jetzige Sommer dieses Wochenende ist natürlich ideal für den Oleander. Das liebt er. Aber wir müssen die Wasserkübel schleppen, damit er genügend Flüssigkeit bekommt.

0: Samstagnachmittag, wir sind im ganzen Land unterwegs. Ja, und wir schauen, was Sie heute so treiben. Elisabeth Hufnagel hat Christian kennengelernt und er hat seine Strategie verraten, wie er denn frisch bleibt.
1: Ganz einfach, öfters ins Wasser gehen und spazieren gehen, da holt man das leicht aus.
2: Waren Sie vorher schon mit dem Wasser?
1: Sicher.
2: Und wie ist?
1: Nass.
2: Aber hoffentlich auch erfrischend, oder?
1: Naja, es hat schon zwischen 22 und 23 Grad. Es geht.
2: Das hält man aus, oder?
1: Ja, das hält man leicht aus.
0: Wie bleiben wir denn gelassen, Josefine und Donny von den Donaupiraten? Was ist eure Strategie?
3: Am liebsten breite ich die Arme aus. Und tanze ein bisschen. Lass sie schwingen, dann habe ich so ein bisschen Fahrtwind. Und manchmal singe ich auch noch dazu. Das kühlt mich auch ab.
0: Wie schaut es bei dir aus?
4: Naja, viel Wasser trinken, baden gehen und in alte Häuser flüchten.

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2: 16:30 im Studio Christoph Kienast. Die Hitze hat Oberösterreich fest im Griff. Spitzenreiter ist bisher Bad Goisern gewesen. Dort sind heute schon mehr als 38 Grad gemessen worden. Und im ganzen Land steigt aktuell die Gefahr von Flur- und Waldbränden. Schon gestern haben in den Bezirken Linzland und Braunau Erntemaschinen gebrannt. Und heute früh sind die Feuerwehren in Bad Wimsbach-Neidharting und Neumarkt im Hausruckkreis zu Bränden ausgerückt. Ein 86-jähriger Radfahrer ist bei einem Verkehrsunfall in Lackirchen im Bezirk Gmunden gestorben. Ein 20-jähriger Autofahrer hat ihn übersehen. Er hat der Polizei gesagt, dass er kurz zuvor vom Gegenverkehr geblendet worden ist. Alkohol ist bei diesem Unfall nicht im Spiel gewesen. Und noch ein Blick zur Wirtschaft, wo es eine gute Nachricht gibt. Der Handel in Oberösterreich hat sich nach mehreren schwierigen Jahren offenbar leicht erholt. Laut dem Spatenobmann Martin Sonntag sind die Umsätze zuletzt wieder gestiegen. Von einer echten Trendwende könne aber noch keine Rede sein, heißt es. Das waren die Nachrichten aus Oberösterreich. Wie es mit der Hitze weitergeht, jetzt mehr von Claudia M.
3: Ja, Christoph, die 24-Stunden-Deos haben bereits aufgegeben. Das wird auch morgen so sein. Da könnten wir die 38 Grad von Bad Goisern noch toppen. In der Nacht kühlt es aber ab. Es ist sternenklar, da kann die Hitze etwas entweichen. Labiler wird es dann erst ab Montag, das aber auch ganz langsam. 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B156 Lamprecht-Hausner Straße in Neukirchen an der Enknach. Sperre wegen einer Veranstaltung. Und bei den Linz-Linien, die sind auch noch gesperrt. Und zwar wegen der Linz Pride, die Straßenbahnlinie 1 bis 4. Die fahren zwischen Hauptbahnhof und Sonnensteinstraße bzw. Landgutstraße zurzeit nicht. Erst wieder ab 17 Uhr. Es gibt Ersatzbusse.
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0: Na bitte, die 38 Grad sind geknackt in Bad Gäusern. Wobei mir kommt vor, es fällt mir von Tag zu Tag irgendwie leichter, dass ich die Temperaturen aushalte. Wie geht's Ihnen? Herwig Markert, seines Zeichens praktischer Arzt in Linz, gewöhnen wir uns irgendwie an diese Hitze?
1: Naja, wenn es so wirklich heiß wird, gewöhnt sich der Körper schon dran. Das sind so ein paar Phasen, beginnt schon etwa noch 2 bis 3 Tagen. Körper gewöhnt sich dran, hält die Hitze etwas besser aus, man schwitzt ein bisschen mehr, es sind weniger Natrium im Schweiß drinnen. Und das dauert so 2-3 Wochen, dieser Gewöhnungsprozess, und nach 3 Wochen ist er in etwa abgeschlossen und dann vertragt das Ganze schon besser.
0: Dann kommt aber der Herbst wieder und der Winter irgendwann einmal, das heißt, wir kühlen wieder ab. Es ist jetzt nicht so, dass wir sagen können, nach einem Sommer sind wir die Hitze gewöhnt, sondern nächstes Jahr wird es wieder so werden.
1: Genau, umgekehrt geht es leider genauso oder zum Glück genauso, wir gewöhnen uns auch an die Kälte. Und dieser Vorteil, den man durch die Hitzegewöhnung hat, ist noch unterschiedlich, je nachdem wie fit man ist, nach 1 bis 3 Wochen wieder verschwunden.
0: Wie lange brauchen wir denn jetzt evolutionstechnisch, sagen wir mal, dass wir uns einfach daran gewöhnen, dass es vielleicht grundsätzlich im Sommer bei uns wärmer ist?
1: Evolutionstechnisch wird sich der Mensch eher schwer tun. Also in Jahrzehnten gerechnet, in der Gegend reden wir ungefähr, wird sich das Ganze eher in Verhaltensmaßnahmen abspielen, so wie man es in Italien sieht. Mittagshitze, nicht mehr arbeiten, ist selbstverständlich. In physiologischen Änderungen, also dass sich der Mensch selber ändert, wird sich was tun, wenn es wirklich heißer wird. Aber da reden wir von ein paar 100 Jahren und das werden wir wahrscheinlich nicht erleben.
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0: Das Formel-1-Hitze-Heimrennen in Spielberg und natürlich vor allem das dritte und entscheidende Spiel der Österreicher morgen ganz früh bei der Fußball-Weltmeisterschaft beschäftigen uns jetzt sportlich an diesem Wochenende Dennis Pankowski.
1: Beginnen wir mit der Formel 1. Noch im Gange ist das Qualifying um die Startplätze für das morgige Rennen. Ab 16 Uhr brütend heiß in der Steiermark in Spielberg, kann man sich vorstellen. Im letzten Training heute, da waren erneut die favorisierten Mercedes mit dem WM-führenden Kimi Antonelli und George Russell die schnellsten. Und ja, in wenigen Minuten werden wir dann auch wissen, wer da morgen von der Pole Position in den Grand Prix von Österreich gehen wird.
0: Ja, und in 11 Stunden beginnt für Österreichs Nationalteam das Spiel der Spiele bei der WM. Es wird eine knifflige Aufgabe gegen Algerien.
1: Ja, ist ja das allerletzte Spiel in der WM-Vorrunde. Morgen früh 4 Uhr österreichischer Zeit. Danach steht fest, ob das ÖFB-Team weiter im Turnier bleibt oder im Worst Case sogar die Kopf verpacken muss. Teamchef Ralf Rangnick, der weiß natürlich, bei einem Unentschieden ist man fix Gruppenzweiter und es ginge dann gegen Spanien weiter im 16-Finale und bei einer Niederlage, ja, da muss man zittern, weil die 8 besten Gruppendritten, die kommen ja weiter.
2: Es reicht ein Unentschieden für uns. Mit einem Sieg sind wir auf jeden Fall auch weiter. Jetzt ist es alles Kaffeesatzleserei. Spekulieren bringt überhaupt nichts.
1: Hat er vollkommen recht. Der Teamchef, rechnen wollen auch die Spieler nicht, wie Conny Leimer der Bayernstar.
3: Schlussendlich spielst du Fußball um zu gewinnen. Spiele, was vielleicht passieren könnte. Kurz vom Spiel werden wir es dann wissen. Interessiert mich aber eigentlich recht wenig. Ich will morgen rausgehen, auf Fußballspiel gewinnen, weiterkommen in der Gruppe.
1: Unbedingt, ja. Ein Unentschieden würde reichen, also morgen Wecker stellen, 4 Uhr früh, aua, österreichischer Zeit, oh, ist Anpfiff in Kansas City.
0: Ja. Die richtigen Fußballfans werden munter sein. Ich werde bei mir im Hof wieder brüllen hören. Also ich habe Fußballfans bei mir und die schauen.
1: Ja, es geht ja auch um den ersten Aufstieg seit 1982, also 44 Jahre.
0: Ja, das Aufstehen zahlt sich auf, unbedingt, auch wenn man gezwungen wird dazu, so wie ich.
1: Live in neue Fans zu sehen morgen.

0: Samstag, 16.52 Uhr. Wenn Sie fähig sind, dass Sie sich bewegen, dann raus mit Ihren Kalendern. Ich habe ein paar Tipps für Sie.
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1: Willkommen zum Journal um 5. Das sind einige unserer Themen. Kritik an schleppender Hilfe im Erdbebengebiet Venezuelas. Und Graz wählt morgen einen neuen Gemeinderat. Aus dem Journalstudio begrüßt sie Arthur Treinacher. 3 Tage nach den verheerenden Erdbeben in Venezuela werden noch immer Zehntausende Menschen vermisst. Die Zahl der Toten liegt weiterhin bei mindestens 920. Mehr als 3000 Menschen wurden verletzt. Es wird befürchtet, dass noch viele Verschüttete unter den Trümmern eingeschlossen sind. Gleichzeitig wächst die Kritik am Krisenmanagement der Regierung. Christian Lieninger berichtet.
2: Eine junge Frau steht vor einem riesigen Trümmerhaufen, den Resten eines Hauses. Wir rufen unsere Regierung und die ganze Welt auf, uns zu helfen. Wir brauchen schwere Geräte. Mit bloßen Händen kann man diese Trümmer nicht bewegen. Da sind immer noch ganze Familien eingeschlossen. Menschen, für deren Rettung die Zeit drängt. Erste internationale Hilfsteams sind nun zwar vor Ort, knapp 900 Männer und Frauen, viel zu wenige aber angesichts des Ausmaßes der Zerstörung. Kritik gibt es in Venezuela, aber vor allem daran, dass die eigene Regierung den meist freiwilligen Helfern kaum zur Seite steht. Übergangspräsidentin Delcy Rodríguez wird bei einem Besuch im Erdbebengebiet ausgebuht. Innenminister Diosdado Cabello kündigt dann eine Maßnahme an, bei der vielen nicht klar ist, wie sie die Hilfe erleichtern soll. Ab 20 Uhr wird der Zugang ins Katastrophengebiet beschränkt, erklärt er. Die Kontrolle über die Region soll nun das Militär übernehmen.
1: Der Iran hat die jüngsten US-Angriffe scharf verurteilt. Das Außenministerium in Teheran spricht von einem klaren Verstoß gegen das vor 1,5 Wochen vereinbarte Rahmenabkommen. Die USA hatten gestern nach eigenen Angaben als Reaktion auf einen iranischen Angriff auf ein Frachtschiff Radaranlagen und Waffendepots im Südiran beschossen. Österreich erlebt den heißesten Juni seit Beginn der Messungen. In Bad Deutsch-Altenburg, Carnuntum in Niederösterreich wurden am Nachmittag 39,3 Grad gemessen, bisher neuer Juni-Rekord. Die anhaltende Hitze und Trockenheit setzen auch der Landwirtschaft zu. Die Landwirtschaftskammer warnt vor Ernteausfällen, vor allem bei Gemüse und Getreide. Morgen wird in Graz ein neuer Gemeinderat gewählt. Seit dem Überraschungssieg der KPÖ 2021 ist Elke Kahr Bürgermeisterin. Gregor Waltl in Graz, wie stehen Ihre Chancen auf eine zweite Amtszeit?
3: Ja, zumindest Platz 1 könnte wieder möglich sein. Die Prognosen sehen sogar einen Stimmenzuwachs für die KPÖ als realistisch an. Auf Platz 2 liegt laut Umfragen die ÖVP mit Stadtrat Kurt Hohnsinner. Ob es sich für eine weitere Amtszeit von LKK ausgeht, hängt aber vom Abschneiden der Koalitionspartner ab. Der Grünen mit Vizebürgermeisterin Judith Schwentner, 2021 17%, und der SPÖ, die laut Umfragen nur bei knapp 10% liegt. Vom Landeshauptmann Kunasek-Effekt profitieren will hingegen der weitgehend unbekannte FPÖ-Spitzenkandidat René Apfelknapp. Mitentscheidend könnte auch die Wahlbeteiligung sein. Diese lag 2021 nur mehr bei 54%.
1: Der ehemalige FPÖ-Chef Norbert Hofer soll nach einem Alko-Vorfall seinen Führerschein

0: verloren haben. Laut Kronenzeitung ergab ein Alkofortest 2,48 Promille. Einen gerichtlich verwertbaren Alkomat-Test soll Hofer verweigert haben. Die Polizei äußerte sich dazu bisher nicht. Auch aus dem FPÖ-Landtagsclub Burgenland gibt es keinen Kommentar. Noch zur Fußball-WM. In 11 Stunden ist Anpfiff in Kansas City zwischen Österreich und Algerien. Es ist das letzte Vorrundenspiel. WM-Reporter Martin Lang hat sich inzwischen bei den österreichischen Fans in den USA umgehört.
1: Immer wieder
2: Ja, man hört natürlich die österreichischen Fans auch in der Downtown von Kansas City. Und die Fans haben ja auf ihren rot-weiß-roten Dressen entweder eine Nummer oder gar nicht stehen oder eben ihren eigenen Namen oder den ihres Lieblingsspielers. Aber der Felix aus Wien hat was anderes draufstehen.
3: Ein guter Freund von mir hat den Namen gefragt, Zackl, eigentlich einmal ins Leben gerufen. Und seitdem ist es bei mir einfach ein Teamname, wenn ich ehrlich bin. Und ich finde es witzig. Ich komme aus Wien, genau. Und vor allem meine Mutter in Salt Lake City besuchen. Ich bin tatsächlich professioneller Pokerspieler. Hat mich seit meiner Jugend... Pokerspieler. Hat mich während des Studiums irgendwie begleitet. Hab damit mein Studium teilfinanziert, würde ich jetzt einmal behaupten.
2: Welche Karten Österreich hat im Rennen um die K.O.-Phase? Ab 4 Uhr früh live in ÖF1, Österreich gegen Algerien in Kansas City.
0: Das war das Journal um 5 mit Arthur Treinacher.
4: Und damit zum Wetter. 38 Grad sind schon in Bad Gäusern. Morgen könnten es 39 werden. In der Nacht, da kühlen die Temperaturen etwas auf. Es ist ab, es ist sternenklar, 16 bis 23 Grad werden es. 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A1 Westautobahn Richtung Salzburg zwischen Haag und St. Valentin ist wegen eines Fahrbahnschadens nur der rechte Fahrstreifen frei. Es gibt bereits einen Kilometer Stau. Gute Fahrt.
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4: Stellen Sie sich vor, die kleinen Bienen und winzigen Insekten haben Durst und nicht überall in Oberösterreich finden Sie ausreichend Wasser und wir können da mithelfen. Wie Sie Ihre eigene Insektentränke ganz leicht basteln, das schauen wir uns in 8 Minuten mit einer Biologin an.

0: Wie geht's Ihnen? Haben Sie sich schon an die Hitze gewöhnt? Also ich schon ein bisschen.
1: Es ist schon zum Ausholen.
0: Das ist gut. Ich hätte nämlich einen Vorschlag, was Sie heute noch schnell draußen tun können, allein oder mit Ihren Kindern. Sie könnten nämlich eine Insektentränke aufbauen. Heidi Kurz, Biologin vom Naturschutzbund. Nicht nur wir sollten ganz viel trinken, sondern auch die Insekten brauchen jetzt Wasser.
2: Dazu reicht eine flache, mit Wasser gefüllte Schale, die mit Moos und Steinen ausgelegt wird, worauf sich dann die Tiere niederlassen können und vorsichtig ins Wasser gelangen. Wasser wird nicht nur als Durstlöscher, sondern zum Beispiel bei einigen Wildbienen auch zum Bau von Nestern benötigt und auch verwendet.
0: Wohin stelle ich denn am besten meine Insektentränke?
2: Die Insektentränke sollte am besten an einem sonnigen, warmen und windstillen Ort und in der Nähe von bienenfreundlichen Pflanzen platziert werden. Täglich frisches Wasser, verlässlich über den ganzen Sommer hindurch.
0: Ui, ui, ui, also das ist eine Aufgabe und täglich frisches Wasser ist auch das Stichwort, denn sonst gibt es ja eine Brutstätte von Insekten, die Sie eben nicht haben wollen.
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2: 17:30, der Überblick. Große Trauer in Ebensee. Ein 20-Jähriger ist dort von einem Auto erdrückt worden. Die Polizei hat 3000 Fahrzeuge im Bezirk Vöcklabruck kontrolliert. Beim Wetter erwartet uns morgen der Höhepunkt der Hitzewelle. Im Studio Christoph Kinast. In Ebensee im Salzkammergut hat es einen schrecklichen Unfall gegeben. Ein 20-Jähriger will einem anderen Autofahrer bei einer Panne helfen. Er liegt unter dem Auto, plötzlich gibt der Wagenheber nach und der 20-Jährige wird von dem Auto erdrückt. Ebensee steht heute unter Schock. Mehr von Christina Sonntag.
3: Ganz Ebensee ist tief betroffen, dass der 20-jährige Mann ums Leben gekommen ist, sagt Bürgermeisterin Sabine Bromberger von der SPÖ. Die Gedanken seien bei der Familie.
4: Zur Schule habe ich erfahren, er war ein totaler lieber junger Mensch. Also ein Schüler, wie man es ihn wünscht, sehr hilfsbereit. Das hat ihn eigentlich auf seinem ganzen Lebensweg ausgezeichnet, dass er immer versucht hat, den anderen Menschen zu helfen. Er war Mitglied der Feuerwehr.
3: Große Trauer auch bei den Feuerwehrkameraden. Hauptbrandinspektor der Feuerwehr Rindbach, Jürgen Fellinger, sagt:
5: Der Mann war 2 Jahre in der Jugendfeuerwehr und ist dann in den Aktivstand gekommen. Und seine Hilfsbereitschaft ist eigentlich eine Grundeigenschaft der Feuerwehr. Er hat ihm 2 Touristen geholfen, die einen Schaden bei ihrem Auto gehabt haben. Und das ist ihm leider zum Verhängnis geworden.
3: Trotz des raschen Einsatzes ist der 20-Jährige noch an der Unfallstelle verstorben.
2: Zu schnell, zu laut oder technisch mangelhaft. Die Polizei hat gestern Abend im Bezirk Vöcklabruck genau hingeschaut. Bei einer Schwerpunktkontrolle sind fast 3000 Fahrzeuge auf Geschwindigkeit oder technische Fehler kontrolliert worden. Dominik Volp hat sich angesehen, wie diese Bilanz ausgefallen ist.
6: Ja, tatsächlich gar nicht einmal so gut, denn fast jedes 10. Auto ist zu schnell unterwegs gewesen. Den Negativrekord hat sich da ein Fahrer geholt, der im Ortsgebiet statt den erlaubten 50 mit knapp 100 km/h unterwegs gewesen ist. Aber auch bei den Tunerinnen und Tunern hat die Polizei gestern Nachmittag genauer hingeschaut. Bei 10 Fahrzeugen sind da die Mängel so schwer gewesen, dass die Kennzeichen gleich an Ort und Stelle weg waren. Insgesamt hat es 63 Anzeigen wegen technischer Mängel gegeben. Und auch Geldstrafen sind verhängt worden. Allein bei der Bezirkshauptmannschaft Vöcklabruck sind da noch während der Kontrolle mehr als 10.000 Euro zusammengekommen.
2: Ein Blick zum Radsport. Felix Großschartner aus Machtrenk hat heute zum 3. Mal in Folge die Staatsmeisterschaft im Einzelzeitfahren gewonnen. Und es ist sogar ein oberösterreichischer Doppelsieg geworden. Der Mühlviertler Rainer Kepplinger wird hinter Großschartner Zweiter. Bei den Frauen gewinnt die Tirolerin Christina Schweinberger vor Olympiasiegerin Anna Kiesenhofer. Großschartner zählt auch morgen im Straßenrennen in Schwanenstadt zu den Favoriten. In Linz sind heute Nachmittag tausende Menschen bei der Pride-Parade durch die Stadt gezogen. Damit soll ein Zeichen für Vielfalt und Gleichberechtigung gesetzt werden. Veranstaltet wird der Umzug von der Homosexuellen Initiative Linz. Der Verein warnt vor einer immer stärkeren Polarisierung und Anfeindung, vor allem im Internet. Der Sprecher Michael Müller:
7: Wir machen persönlich schon ein bisschen die Social Medias verantwortlich dafür, weil man da einfach ein bisschen die Menschen entmenschlichen kann und man andere in einer Art und Weise adressieren kann, wie man es im echten Leben vielleicht gar nicht macht.
2: Aktuell befindet sich die Veranstaltung gerade auf dem OK-Platz in der Linzer Innenstadt. Die Feierlichkeiten sollen noch bis in die Nacht hinein dauern. Das war das ORF Radio Oberösterreich Abendjournal. Wie es mit der Hitze morgen weitergeht, mehr von Claudia M.
8: Ja, was soll ich sagen, Christoph? Sie bleibt. Ein bisschen wärmer wird sogar noch. 39 Grad sind auf alle Fälle drinnen. Vielleicht knacken wir sogar den 40er. In der Nacht heute das Feiern am OK-Platz. Das wird auch durchaus angenehm, denn es wird sternenklar. Und somit kann die Luft ein bisschen sich bewegen. Die Tiefstwerte liegen zwischen 16 und 23 Grad. Wann schwächt denn die Hitze endlich ab? Erst nächste Woche von Westen her am Montag ganz langsam. Es wird zuerst ein bisschen labiler und windig und im Laufe der Woche dann auch etwas kühler. 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Sind uns keine neuen Verkehrsbehinderungen gemeldet worden. Gute Fahrt.
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0: Ich diskutiere innerlich noch mit mir, ob ich wirklich so bald aufstehen soll, wobei bei der
1: Hitze... Natürlich stehst du auf,
0: klar. Nein, das fällt eh wahrscheinlich leicht, wenn es zu heiß ist.
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0: Gruppenzweiter, Gruppendritter. Aufstieg ins 16. Finale oder im Worst Case die Koffer packen. Das alles entscheidet sich eben, wenn wir aufstehen bei der Fußball-WM im letzten Gruppenspiel der Österreicher gegen Algerien. In gut 10 Stunden, Dennis Pankowski.
1: Na, schon langsam sollte man das Mineralwasser und sonstige Getränke einkühlen. Dann für 4 Uhr früh knifflig wird dieses Spiel Nummer 24 der Weltrangliste Österreich gegen die 28 Algerien. Also da ist nicht viel Unterschied. Und es ist ja das überhaupt allerletzte Spiel der WM-Vorrunde morgen früh, 4 Uhr österreichischer Zeit. Das heißt, vor im Spiel wissen wir bereits, ob auch vielleicht eine Niederlage gegen Algerien noch für ein Weiterkommen, für einen dritten Gruppenplatz reichen würde. Ein Unentschieden jedenfalls, das würde fix reichen. Gewinnen statt rechnen, weil das bringt eigentlich nichts, mein Bayern-Star Konrad Leimer.
3: Schlussendlich spielst du Fußball um Zugwinger, Spieler, was vielleicht passieren könnte. Kurz vorm Spiel werden wir es dann wissen. Interessiert mich aber eigentlich recht wenig, wie ich morgen rausgehe, auf Fußballspiel Gewinner, weiterkommen in der Gruppe.
1: Ja, und wenn wir Gruppenzweiter werden, dann gibt es das 16. Finale gegen Spanien, aber das ist noch Zukunftsmusik. Morgen einmal Wecker stellen. 4 Uhr früh Anpfiff in Kansas City.
0: Im heimischen Fußball bestreitet Meister LASK heute sein zweites Testspiel.
1: Ja, es geht dann in einer knappen Dreiviertelstunde um 18.30 Uhr, 2x60 Minuten, also ein Härtetest bei dieser Hitze gegen Zweitligist Hertha Wels. Bereits im Gange ist der erste Test von Zweitligist Blau-Weiß Linz. Die spielen heute gegen die Union Mitterkirchen.
0: Ein Mercedes geht morgen von der Pole Position in der Formel 1 im Hitzerennen in Spielberg.
1: Ja, ich weiß nicht, ob das angenehm ist, morgen da in der Steiermark sitzen, im Rasenberg Gluthitze. George Russell jedenfalls sitzt im Cockpit, auch nicht kühler. Und das von der Pole Position neben ihm geht morgen Charles Leclerc im Ferrari ins Rennen. Die Reihe 2 auch Silber und Rot, Lewis Hamilton im zweiten Ferrari und Russells Teamkollege Kimi Antonelli im zweiten Mercedes.
0: Wobei er kriegt, glaube ich, ein bisschen Geld dafür, dass er das tut und noch eine Meldung vom Radsport gibt's.
1: Ja, Felix Großschartner ist zum dritten Mal in Folge Staatsmeister im Einzelzeitfahren, auch heiß heute. Der Marc Trenker führt bei den Staatsmeisterschaften in Weißenbach einen oberösterreichischen Doppelsieg vor Rainer Kepplinger an. Bei den Frauen, da gewinnt die Tirolerin Christina Schweinberger vor Olympiasiegerin Anna Kiesenhofer. Morgen gibt es dann in Schwanenstadt das Straßenrennen. Wieder bei großer Hitze in Schwanenstadt die Radlfahrer, in Spielberg Formel 1 und angenehm kühl, 4 Uhr früh, schön aufstehen.
0: Ja, super.
1: Österreich,
0: genau. Und für alle, die das tun, die wirklich um 4 Uhr früh aufstehen und diese Energie nach Kansas City schicken, gibt es jetzt Sam Cooke.
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1: Am Mikrofon Paul Kanker. In Österreich wird bei der geplanten Gesundheitsreform um Macht gerungen. Wie das Nachrichtenmagazin Profil berichtet, schlagen Gewerkschaft und Wirtschaft in ungewöhnlicher Einigkeit vor, die Bundesländer im Gesundheitswesen zu entmachten. Zentrale Anlaufstelle solle die Sozialversicherung werden. Claudia Peintner-Schmid berichtet.
2: Der Gewerkschaftsbund und die Wirtschaftskammer haben in einem Papier im Mai vorgeschlagen, die Sozialversicherung zum zentralen Player im Gesundheitswesen zu machen. Das würde den Einfluss der Länder stark begrenzen. Für die Fachärzte im niedergelassenen Bereich ist die Sozialversicherung schon jetzt zuständig. Bis 2028 soll die Sozialversicherung auch die Spitalsambulanzen finanziell übernehmen, bis 2039 auch den stationären Bereich der Spitäler, heißt es in dem Papier der Sozialpartner. Der Bund soll zudem durch eine Verfassungsänderung Durchgriff auf die Krankenhäuser erhalten. Damit könnten die Bundesländer die Schließung einzelner Standorte nicht mehr blockieren, heißt es. Kommende Woche Dienstag treffen sich einmal mehr die Spitzen von Bund, Ländern, Gemeinden und Sozialversicherung zu einer neuen Verhandlungsrunde.
1: In Deutschland ist es so heiß wie noch nie. In Drewitz in Sachsen-Anhalt sind vor 1,5 Stunden nach vorläufigen Daten 41,5 Grad gemessen worden, 0,2 Grad mehr als beim Rekord gestern. Afghanistan ist von einem Erdbeben erschüttert worden. Es hat eine Stärke von 6,1 gehabt. Das Zentrum des Bebens ist im Nordosten Afghanistans gelegen. Über Opfer oder Schäden ist nichts bekannt. Vor einem Jahr waren durch ein Beben in Afghanistan mehr als 2200 Menschen ums Leben gekommen. Nach der Erdbebenkatastrophe in Venezuela werden Zehntausende Tote befürchtet. Mehr als 50.000 Menschen werden vermisst. Vor kurzem ist ein Baby nach mehr als 30 Stunden lebend gerettet worden. Bisher sind 920 Tote offiziell bestätigt. Mehr als 3.000 Menschen sind verletzt. Beim morgigen Formel-1 Grand Prix von Österreich startet der Brite George Russell auf Mercedes von der besten Position aus. Das hat die Rennleitung in Spielberg vor kurzem nach einer Kontroverse bestätigt. Aus Spielberg meldet sich Gerd Braska.
3: Die Pole Position, die gehört nun definitiv George Russell. Da wurde jetzt länger diskutiert, weil Russell nach einem Crash von Max Verstappen unter gelber Flagge die Bestzeit gefahren ist. Aber die Stewards haben entschieden, alles okay.
4: I just spoke with Toto. He just said everything was fine with the yellow flag. So that is good news. 100 meter lift before the corner. So glad to hear that.
3: Dahinter stehen die Ferraris. Charles Leclerc auf Rang 2 und Hamilton Dritter. Und der wittert morgen die Chance hier für die Ferraris.
5: If I'm completely honest, I didn't think we'll be starting on the front row until qualifying. Really, so it's a good surprise that we are so far.
3: Vierter Pechvogel Kimi Antonelli, der seine letzte schnelle Runde wegen des Verstappen-Unfalls abbrechen hat müssen, und Max Verstappen im Red Bull, der steht morgen auf Startplatz 5.
1: Das waren die Nachrichten mit Paul Kanker.
6: Ja, damit zum Wetter in Oberösterreich. Linz, Schärding, Enns, Windischgarsten, überall über 37 Grad. Was soll ich Ihnen zu den Wetterprognosen sagen, dass Sie nicht schon ahnen? Heiß ist es und bleibt es. Morgen können es über 39 Grad werden. In der Nacht sternenklar, 16 bis 23 Grad wird es haben. Kühler und labiler wird es dann erst nächste Woche wieder. 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Hier ein Überblick: B156 Lambrechtshausener Straße in Neukirchen an der Enknach. Sperre wegen einer Veranstaltung. Der Verkehr wird umgeleitet bis 20.30 Uhr. In Wels sind wegen eines Triathlons der Stadtplatz und die Traungasse von der Volksgartenstraße bis zum Stadtplatz gesperrt. Der Verkehr wird umgeleitet. Das Ganze noch eine Stunde. Und A1 Westautobahn Richtung Salzburg zwischen Hagung und St. Valentin ist wegen eines Fahrbahnschadens

0: nur der rechte Fahrstreifen frei. Es gibt Verzögerungen. Gute Fahrt.
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0: Ja, nächste Woche das Woodstock der Blasmusik, ein Festival, das die ganz großen Musikerinnen und Musiker nach Oberösterreich zieht. Zum Beispiel den Star-Trompeter Thomas Gantsch. Der ist morgen auch zu Gast in der Linzer Torte und darauf holen wir uns gleich einen Vorgeschmack. 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

0: mit Radio Oberösterreich durch Ihren Samstag, durch Ihren heißen Samstag. Nächste Woche ändert sich das Wetter, aber es wird nächste Woche trotzdem heiß hergehen, denn es startet das Woodstock der Blasmusik. Donnerstag geht's los, das große Festival in Ort im Innkreis. Heuer mit dabei ist Star-Trompeter Thomas Gansch. Vorab ist er schon zu hören, morgen früh bei uns in der Linzer Torte. Er ist Gast bei Maria Theiner. Maria, warum liebt denn Thomas Gansch das Woodstock denn so?
1: Thomas Gansch sagt, Musik verbindet Menschen, ganz einfach, weil man ganz unterschiedlicher Meinung sein kann, ganz unterschiedliche Sprachen sprechen kann und einander in der Musik trotzdem wiederfindet. Und beim Woodstock der Blasmusik, wo ja auch sehr viele Musikvereine geschlossen hinkommen, wird das noch deutlicher als auf jedem anderen Festival der Welt.
0: Ja, und morgen ist er dann zu Gast in der Linzer Torte, unserem Radiofrühstück, 8 bis 10 Uhr am Vormittag.

0: Club und Sun Sound von Marvin Gaye, Sexual Healing. Ja, links der Sommerspritzer, rechts das Teller mit dem Kotelett frisch vom Grill. So starten jetzt viele in den Samstagabend. Der wird sicher noch lau, irgendwann später, wenn die Sonne irgendwann mal untergegangen ist.
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1: 6:30 im Studio Christoph Kienast. Am Mondsee ist heute Vormittag eine Bergsteigerin aus dem Drachenwand-Klettersteig gerettet worden. Die 33-Jährige hat plötzlich starke Schmerzen im Fuß gespürt. Sie hat befürchtet, dass sie sich den Fuß gebrochen hat. Bergretter sind zu ihr aufgestiegen. Sie ist dann mit dem Notarzthubschrauber ins Krankenhaus gebracht worden. 280 Autofahrer, die zu schnell unterwegs gewesen sind, und 10 Autos mit gefährlichen technischen Mängeln. Das ist die Bilanz einer Schwerpunktkontrolle der Polizei im Bezirk Vöcklabruck. Der schnellste Fahrer ist mit 97 km/h in einer 50er-Zone unterwegs gewesen. Insgesamt hat die Bezirkshauptmannschaft Vöcklabruck vor Ort über 10.000 Euro an Strafgeldern kassiert. Mehr Transparenz bei Lebensmitteln in der Gastro, fordert der ÖVP-Bauernbund. Landesobfrau Michaela Langer-Weninger bezeichnet die geplante Herkunftskennzeichnung für Fleisch, Milch und Eier als wichtigen Fortschritt. Der Bauernbund verlangt eine rasche und flächendeckende Umsetzung dieser neuen Regelung. Soweit der Nachrichtenüberblick aus Oberösterreich. Jetzt zum Wetter und Claudia M.
2: Ja, was soll ich sagen? Heiß, heiß, heiß heute. Morgen in der Nacht kühlt es doch ab auf 16 bis 23 Grad. Der Wetterumschwung kommt nächste Woche, wenngleich auch langsam von Westen her. Montag wird schon ein bisschen labiler und im Laufe der Woche kann es dann endlich auch wieder regnen. 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Es liegen uns keine neuen Meldungen vor. Gute Fahrt.
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3: In Österreich ist es derzeit sehr heiß. In den kommenden Tagen soll es in manchen Teilen Österreichs sogar bis zu 39 Grad bekommen. Die Hitze ist besonders für ältere und kranke Menschen gefährlich, sowie für Kinder, ebenso für jene, die im Freien arbeiten. Wichtig ist vor allem viel zu trinken. Wenn möglich, sollte man sich im Freien nicht körperlich anstrengen. Russland hat 2014 die Halbinsel Krim von der Ukraine besetzt. Zuletzt hat die Ukraine dieses wichtige Gebiet immer wieder mit Drohnen angegriffen. Vor allem die Straßen für den Nachschub, Militärfahrzeuge und Energieanlagen wurden getroffen. Die Ukraine will die Krim damit von Russland isolieren. Russland hat gestern deshalb den Ausnahmezustand auf der Krim ausgerufen. Immer wieder haben die russischen Behörden auf der Krim den Strom abschalten müssen. Außerdem dürfte man als private Person keinen Treibstoff mehr für sein Auto kaufen. In Japan sollen sich mehr als 2 Millionen Menschen vor einem herannahenden Wirbelsturm mit dem Namen Mekalla in Sicherheit bringen. Das hat die japanische Regierung angeordnet. Es könnte Überschwemmungen und Erdrutsche geben. Viele Züge könnten nicht fahren und viele Straßen sind gesperrt. Hunderte Flüge wurden gestrichen. Mekalla trifft besonders den Westen Japans. In Österreich leiden 1,3 Millionen Menschen unter einer Allergie. Das sind 17% der Bevölkerung. Die meisten davon haben Heuschnupfen, auch Pollenallergie genannt. Viele sind aber auch allergisch auf Tiere, Insektenstiche, die Sonne oder Hausstaub. Oder sie vertragen keine Laktose in Milchprodukten. Besonders betroffen sind Frauen von 16 bis 49 Jahren. Mehr als 20% der Frauen in diesem Alter haben eine Allergie, fast doppelt so viel wie bei Männern in diesem Alter. Fast keinen Unterschied gibt es zwischen Menschen in der Stadt und Menschen auf dem Land. Das waren die Nachrichten in einfacher Sprache, gelesen von Paul Kraker.
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0: Roberto Dotti, Hände hoch, alle, die um 4 Uhr früh aufstehen und das dritte entscheidende WM-Spiel der Österreicher anschauen heute. Ich vermute, dass ich so und so wegen der Hitze munter bin, also meine Hand ist oben.
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0: zwei der ganz großen, Paul McCartney und Michael Jackson. Say, say, say. Ja, es ist kurz vor sieben. In ein paar Minuten übernimmt Eberhard Forcher mit seiner Zeitmaschine. Ich verabschiede mich mit einer Weisheit, die Ihnen gleich unglaublich gut tun wird. Achtung, bereit?
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1: Am Mikrofon begrüßt Sie Cornelia Krebs. Die juristische Aufarbeitung der Benko-Immobiliendeals in Deutschland ist um ein Kapitel reicher. Die Münchner Staatsanwaltschaft ermittelt gegen René Benko und einige Signa-Manager wegen des Verdachts auf Untreue, Betrug und Kreditbetrug. Millionenbeträge in dreistelliger Höhe könnten zweckentfremdet worden sein, frei nach dem sogenannten Staubsaugerprinzip. Darüber, was das bedeutet und zu den neuen Ermittlungen, berichtet Andreas Pfeiffer.
2: Für zwei Immobilienprojekte im Zentrum von München hat eine Signa-Gesellschaft von Investoren dreistellige Millionenbeträge erhalten, die dann aber dem Mutterkonzern Signa Prime Selection für andere Zwecke zugeführt wurden. Ein Verdacht, dem nun die Münchner Staatsanwaltschaft nachgeht.
3: Das entsprechende Investment wurde durch einen süddeutschen Bauunternehmer getätigt. Zum anderen haben die Ermittlungen den Verdacht eines Betruges zum Nachteil eines saudi-arabischen Staatsfonds zum Gegenstand.
2: Der ORF hat Benko-Anwalt Norbert Wess um eine Stellungnahme gebeten. Er gibt allerdings an, dass ihm noch nicht vollständige Akteneinsicht gewährt wurde. Für seinen Mandanten gilt die Unschuldsvermutung.
1: Ein Moment der Hilfsbereitschaft hat gestern in Ebensee im Bezirk Munden in Oberösterreich ein tragisches Ende genommen. Für einen 20-Jährigen ist dabei jede Hilfe zu spät gekommen. Wie es zu dem tödlichen Unfall gekommen ist, darüber berichtet Dominik Volp.
4: Der 20-Jährige aus dem Bezirk Gmunden will gestern Abend einem ihm fremden Autofahrer dabei helfen, sein Fahrzeug zu reparieren. Dazu hebt er dessen Auto mit einem Wagenheber an und legt sich darunter. Als der Wagenheber dann aber plötzlich nachgibt, wird der Mann im Brustbereich eingeklemmt und kann sich nicht mehr selbst befreien. Als ein Passant den Unfall bemerkt, eilt er dem 20-Jährigen mit seinem eigenen Wagenheber zur Hilfe. Leider kommt für ihn aber jede Hilfe zu spät. Der Passant kann ihn zwar noch befreien, der Mann verstirbt aber noch an der Unfallstelle. Wieso der Wagenheber nachgegeben hat, wird aktuell noch ermittelt.
1: An die 25.000 Vespa-Roller aus 67 Ländern sind heute durch die Straßen Roms gefahren, um den 80. Geburtstag des weltweit bekannten Kultrollers zu feiern. Nach Angaben der Veranstalter handelt es sich um das größte Vespa-Treffen, das jemals organisiert wurde. Höhepunkt des dreitägigen Festivals, an dem auch mehrere hundert Menschen aus Österreich teilnahmen, war die große Parade durch das historische Zentrum Roms. Angesichts der anhaltenden Hitzewelle hat Italien seine Maßnahmen zum Schutz vor Waldbränden deutlich verstärkt. Die Carabinieri haben den nationalen Waldbrandschutzplan für die Saison 2026 vorgestellt. Ziel ist es, Brände frühzeitig zu verhindern, gefährdete Gebiete engmaschig zu überwachen und Brandstifter schneller zu identifizieren. Die landesweite Kampagne läuft zunächst bis 15. September. Das waren die Nachrichten mit Cornelia Krebs. Zum Wetter.
5: Sonnig und extrem heiß geht es im Großteil des Landes durch den Abend. Um die 36 Grad sind es noch immer im Donauraum, im Inntal oder am Bodensee. Ein paar kräftige Schauer und Gewitter gehen gerade in Tirol nieder, die klingen aber kurz nach Sonnenaufgang allesamt ab. Morgen am Sonntag treibt die Sonne die Temperaturen auf etwa 40 Grad in Wien und in Teilen Niederösterreichs. Auch sonst wird es sehr heiß in der Osthälfte. Im Westen dagegen gibt es ein paar kräftige Wärmegewitter ab dem späten Vormittag. So viel zum Wetter von Daniel Stanker.
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7: Da sind wir wieder mit Ihrem Lieblingsradioprogramm am Samstagabend. Wir reisen in den kommenden 2 Stunden wieder kreuz und quer durch die Musikgeschichte, von den 60ern rauf bis in die Gegenwart. Ja, wenn meine Stimme heute ein wenig angeschlagen klingt, dann ist das einem Zustand geschuldet, den der Volksmund vollmundig Sommergrippe nennt. Nicht zu verwechseln bitte mit der berühmt-berüchtigten Männergrippe. Beide haben allerdings was gemeinsam. Sie sind beide nicht übers Radio oder online übertragbar. Sie sind also so oder so auf der sicheren Seite. Und damit hinein ins Vergnügen. Der heutige Opener, der stammt aus dem Jahr 1977, aber klingt halt immer noch phänomenal.

0: Die Hothouse Flowers mit ihrem bis dato größten Hit Don't Go. Ja, die irische Band hat von Anfang an eigentlich wirklich immer starke Songs im Repertoire gehabt. Da hätten sich einige davon auch höhere Chartsplatzierungen verdient gehabt. Wieso es dann letztendlich mit Don't Go geklappt hat? Ja, das hat auch mit dem Eurovision Song Contest zu tun. Denn als der 1988 in Dublin stattgefunden hat, dann durfte die Band als Interval Act auftreten und hat dadurch viele neue Fans akquirieren können. Ihr erster großer Fan war übrigens Bono Vox von U2. Der hat ihnen auch den ersten Plattendeal verschafft, die Hothouse Flowers aus Irland.
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Neues von Wolfgang Amboss und die Weltmeister. Ja, wer hätte sich das gedacht, dass der Altmeister sich noch einmal zu einem wirklichen Meisterstück aufrafft? Ja, ist ihm mit dieser urösterreichischen Interpretation des Monty Python-Klassikers Always Look on the Bright Side of Life wirklich eindrucksvoll gelungen. Mit Hilfe der Weltmeister, die Sie aus meinen Sendungen mittlerweile auch schon ganz gut kennen dürften. Ja, also super Sache. Ich liebe diesen Song und diese Interpretation. Jetzt zu einer britischen Sängerin, die Anfang der Nullerjahre mit Mercy einen weltweiten Mega-Hit gelandet hat. Duffy. Seit 16 Jahren hat man nichts mehr von ihr gehört, was einen wirklich besonders tragischen Grund gehabt hat. Die Sängerin ist bei der Feier zu ihrem 26. Geburtstag betäubt, danach ins Ausland verschleppt, vergewaltigt und gedemütigt worden. Ja, jetzt wagt sie sich zum ersten Mal wieder an die Öffentlichkeit und auch wieder auf die Bühne. Und zwar am 5. Juli in London. Duffy in Forrest Zeitmaschine.

0: The Outfield in vorer Zeitmaschine, Your Love. Ja, die Band schafft es mit diesem Song rauf bis auf Platz 6 der US Billboard Charts. Ja, und worum geht's in dem Lied? Nun, da versucht ein Gigolo, einen ganzen Song lang das weibliche Objekt seiner Begierde zu einem One-Night-Stand zu überreden. Und er wendet jeden noch so ausgelutschten Trick an. 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Ich brauche eine Schulter zum Anlehnen. 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Naja, der Erfolg dieser eher zwielichtigen Anmache, der darf bezweifelt werden. Aber der Song, ja, der hat sein Publikum gefunden.
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No Doubt auf den Spuren von Tok Tok, It's My Life. Die Band rund um Sängerin und Style-Ikone Gwen Stefani hat vor ein paar Tagen ihr fast zweimonatiges Engagement in Las Vegas und zwar im legendären Sphere beendet und ja, braucht jetzt erst einmal eine Verschnaufspause, bevor sie dann wieder live zur Sache gehen werden. Aber jetzt, ja, jetzt nehmen sie alles erst einmal so richtig easy.

Faith No More in Vorer Zeitmaschine mit Easy. Gleich machen wir hier wieder weiter mit meinen und ihren Lieblingsklassikern, unter anderem von Joe Cocker, Don Henley, Wir sind Helden und vielen anderen mehr.

0: Fahrplan für einen Teilabzug der israelischen Armee aus dem Südlibanon und zur Entwaffnung der Hisbollah-Miliz, an dessen Ende ein historischer Friedensschluss zwischen den beiden Ländern stehen soll. David Kriegleder.
1: US-Außenminister Marco Rubio spricht von einem wichtigen ersten Schritt.
2: We believe today is the first step in that journey.
1: Vereinbart wurden zwei kleinere Pilotregionen im Südlibanon, aus denen die israelische Armee abziehen soll und die dann von der libanesischen Armee gesichert werden. Israels Premier Netanyahu spricht von einem Erfolg. Israel dürfe weiterhin eine Sicherheitszone im Südlibanon halten. Eine Niederlage für den Iran, der einen vollständigen Abzug israelischer Truppen fordert. Dementsprechend lehnt die mit dem Iran verbündete Hisbollah das Abkommen ab und droht erneut mit Bürgerkrieg.
0: Und einen Tag nach der Unterzeichnung des Abkommens zwischen Israel und dem Libanon haben libanesische Staatsmedien am Abend von israelischen Luftangriffen im Süden des Landes berichtet. Eine Sprecherin der israelischen Armee hatte am Nachmittag einen Angriff in der Region der Stadt Nabatir gemeldet, der sich gegen mutmaßliche Terroristen gerichtet habe. Diese hätten eine Drohung gegen israelische Soldaten ausgesprochen. Nach der Erdbebenkatastrophe in Venezuela werden Zehntausende Tote befürchtet. Mehr als 50.000 Menschen werden vermisst. Am Nachmittag konnte ein Baby nach mehr als 30 Stunden lebend gerettet werden. Stündlich aber schwindet die Hoffnung für die vielen Vermissten. Im vergangenen Schuljahr wurden in ganz Österreich mehr als 2000 Schüler und Schülerinnen vom Unterricht suspendiert. Beratungsgespräche und Prävention könnten helfen. Wie, das hat sich Andrea Candiola-Kimmel in der Mittelschule im Bildungscampus Willi Resetaritz im 21. Wiener Bezirk angesehen.
3: Jede Pause verbringt Beratungslehrer Alexander Blaschek am Gang. Schülerinnen und Schüler sprechen ihn an, wollen über ihre Probleme reden, machen sich Termine aus. An einem durchschnittlichen Schultag führt er 12 Gespräche.
4: Ich bin eigentlich jeden Tag voll ausgebrochen. Ich glaube, ich könnte rund um die Uhr hier sein.
3: Die Schüler vertrauen ihm.
4: Oft ist aber so ein auffälliges Verhalten immer die Spitze des Eisberges. Und da ist genau wichtig, dahinter zu schauen, was könnte es sein.
3: Der ehemalige Schüler Maxi Ilmi weiß, wovon die Rede ist.
5: Das war auch für mich so die erste Person, wo ich so richtig austauschen konnte.
3: Heute ist Maxi sicher. Ohne Beratungslehrer Blaschek wäre er auf die schiefe Bahn geraten. Um der Schule zu danken, arbeitet er ehrenamtlich hier und berät andere Jugendliche.
0: Der ehemalige FPÖ-Obmann und Verkehrsminister Norbert Hofer hat nach einem positiven Alkovortest seinen Führerschein verloren. Nach einem Bericht der Kronenzeitung soll Hofer fast 2,5 Promille Alkohol im Blut gehabt haben. Gegenüber der Polizei hat er erklärt, er sei im Auto gesessen, aber nicht gefahren. Das waren die Nachrichten mit Cornelia Krebs. Zum Wetter.
6: Sehr heiß geht der Tag zu Ende. Es hat noch immer zwischen 30 und 37 Grad in den Landeshauptstädten. Etwas kühler ist es mancherorts in Tirol. Hier sorgen ein paar kräftige Gewitterzellen für Abkühlung. Punktuell kann Starkregen für Probleme sorgen. Mit Sonnenuntergang klingen die Schauer dann rasch ab. Morgen am Sonntag wird es mit viel Sonne noch eine Spur heißer als heute in der Osthälfte, mit etwa 40 Grad in Wien und Niederösterreich. Auch im Westen wird es heiß, allerdings sind ab dem späten Vormittag ein paar teils heftige Gewitter dabei. So viel zum Wetter von Daniel Stanker.
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8: Noch einmal herzlich willkommen bei unserer musikalischen Zeitreise quer durch die Jahrzehnte. Diesmal beginnen wir mit den Roaring Sixties. Wir befinden uns mit Joe Cocker auf der berühmt-berüchtigten Mad Dogs and Englishmen Tournee. Ja, und da ist dieser Song hier jeden Abend ganz oben auf der Setlist gestanden. Joe Cocker, Feeling Alright.

0: Bis heute einer meiner absoluten Lieblingssongs von meinem Lieblingssänger Don Henley, The Boys of Summer. In dem Song, da trauert er seiner Ex-Geliebten nach. Sie ist mittlerweile weitergezogen, aber er will das Ende der Beziehung einfach nicht wahrhaben. Aber gut, letztendlich erkennt er dann doch, dass er letztlich loslassen muss. Wen er da genau mit den Boys of Summer gemeint hat, ist nicht ganz klar herauszulesen, aber wahrscheinlich bezieht er sich dabei auf die flüchtigen Sommerliebschaften seiner Ex und inszeniert sich selber noch einmal als Mann mit Langzeitambitionen. Bisschen traurig, aber auch schön melancholisch.
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Wow, also ich bin jedes Mal wieder von den Socken, wenn ich Ihre Stimme und Ihr Gitarrenspiel höre. Ganz, ganz großes Kino wieder mal auf der aktuellen Single von Lena Schauer, der jungen Tirolerin, die bei der österreichischen Song Contest Vorerscheidung Vienna Calling in der Jurywertung bis auf Platz 1 vorgestoßen ist. Am Schluss hat sie sich dann dem späteren Sieger Cosmo geschlagen geben müssen. Aber das war mit Sicherheit der Startschuss zu einer wirklich faustdicken Karriere. Apropos Faust, hier sind Keiner mag Faustmann mit dem Song, der sie vor 14 Jahren in die Austria Top 40 katapultiert hat.

0: Wir sind Helden, die Berliner Band mit dem eher bescheidenen Bandnamen und ihrem größten Hit Denkmal. Mit der Musik ihrer Band hat sich Sängerin Judith Holofernes tatsächlich ihr eigenes Denkmal gesetzt. Dieses ist aber dann irgendwann an der Wirklichkeit zerschellt, als die Musikerin plötzlich ihre Stimme verloren hat. Der absolute Albtraum für eine Sängerin natürlich. Aber Judith Holofernes hat sich nach längerer Therapie wieder erfangen und hat kürzlich nach Die Träume anderer Leute ihr zweites Buch veröffentlicht, Hummelhirn mit Namen. Ja, darin erzählt sie von ihrer Kindheit und da flattert es munter umher, sprüht vor Kreativität, aber natürlich auch vor ein bisschen Schusseligkeit. 40 Jahre später, mit 46 Jahren, erhält Holofernes die Diagnose ADHS. Auch davon erzählt sie im Buch Hummelhirn.
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Und nach längerer Zeit wieder mal ein superfeiner Mashup aus dem Repertoire von DJ Palermo. Oasis haben sich da wieder erwarten in Enrique Iglesias verliebt. Und so geht hier tatsächlich der Oasis-Hit Champagne Supernova mit Hero von Enrique Iglesias zusammen. Sehr schön. So, jetzt darf auch noch Paul Carrack ran. Er covert hier Crowded House. Don't Dream It's Over.

Paul Carrack, Don't Dream It's Over. Okay, leider ist unsere Zeit hier für heute fast schon wieder abgelaufen, aber wir hören uns ja in einer Woche wieder. Wenn Sie Zeit haben und Lust haben, gerne. Same time, same station. Ich bin Eberhard Forcher, draußen für heute. Ciao.

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1: Am Mikrofon begrüßt Sie Cornelia Krebs. Noch nie hat es in Österreich so früh im Jahr eine so lange und intensive Hitzewelle gegeben. Nicht nur die Menschen haben zu kämpfen, auch die Natur leidet. Die Trockenheit bringt Landwirte unter Druck wegen möglicher Ernteausfälle. Claudia Peintner-Schmidt berichtet.
2: Die aktuelle Trockenheit setzt der Landwirtschaft wieder einmal zu. Temperaturen über 30 Grad bringen Pflanzen beim Wachsen unter Druck, sagt Landwirtschaftskammer.

0: Regen und Niederschläge brauchen.
1: Vor besonderen Herausforderungen stehen aktuell auch Landwirte mit Almen in der Steiermark und Kärnten. Auf den Almen gibt es zu wenig Grundwasser für die Tiere.
0: Die Bauern müssen für diese Tiere, die sie oben zum Beweiden haben, das Wasser vom Tal in die Almen fahren.
1: Heißt es von der Landwirtschaftskammer.
2: Die Wiener Berufsrettung hat wegen der Hitze heute bei ihren Rettungseinsätzen ein Plus von etwa 15% verzeichnet. Die zusätzlichen Einsätze waren jedoch gut zu bewältigen, hieß es. Die Rettung habe wegen der Wetterprognose personell gut vorgesorgt. Auffallend sei jedoch, dass die hitzebedingten Einsätze nicht mehr nur ältere Menschen und vulnerable Gruppen betreffen. Serbiens Präsident Aleksandar Vučić hat heute seinen Rücktritt in wenigen Wochen sowie vorgezogene Präsidentschafts- und Parlamentswahlen angekündigt. Einen genauen Zeitpunkt für seinen Rücktritt oder die Auflösung des Parlaments nannte er nicht. Regulär hätte seine zweite und letzte Amtszeit Mitte 2027 geendet. Showdown morgen früh für Österreichs Fußballnationalmannschaft bei der WM in den USA. Österreichs Team trifft im letzten Gruppenspiel in der kommenden Nacht auf Algerien und Daniel Kulowitz in Kansas. Das Spiel steht ganz im Zeichen diverser Rechenspielchen.
3: Was braucht Österreich, um weiterzukommen? Und geht sich da vielleicht sogar eine Niederlage aus? Fragen sich viele Fans. Theoretisch ja, wenn sie nicht zu hoch ausfällt. Aber darauf darf man sich auf keinen Fall verlassen. Die Marschroute von Teamchef Ralf Rangnick ist klar. Ein Unentschieden ist der Schlüssel für alles.
4: Was klar ist, ist, dass wir mindestens einen Punkt brauchen, um sicher weiter zu sein. Das Gleiche gilt, trifft auch auf unseren Gegner zu. Mit einem Unentschieden sind beide weiter. Derjenige, der gewinnt, ist definitiv auch weiter. Im Moment reden wir über ungelegte Eier.
3: Eine Stunde vor Spielbeginn wird man ganz genau wissen, was man für den Aufstieg in die nächste Runde braucht. Von möglichen Spielabsprachen will man in beiden Lagern nichts hören. Allerdings haben das auch Australien und Paraguay fabriziert, relativ unter dem Radar. Mit einem Unentschieden haben sich beide Teams für die K.O.-Phase qualifiziert und es kräht heute auch kein Hahn mehr danach.
2: Los geht's um 4 Uhr früh österreichischer Zeit. ORF 1 überträgt live. Und das waren die Nachrichten mit Cornelia Krebs. Zum Wetter.
5: Der Nachmittag hat in 6 Bundesländern neue Juni-Hitzerekorde gebracht und somit ist auch der Abend einer der heißesten dieses Jahr. In Wien zum Beispiel hat es noch immer 34 Grad. Deutlich kühler mit Temperaturen um die 20 Grad ist es gerade im Tiroler Oberland. Hier haben kräftige Gewitterzellen für Abkühlung gesorgt. Die letzten Schauer klingen jetzt aber rasch ab. Einige der Hitzerekorde von heute halten nicht lange. Gleich morgen am Sonntag wird es noch um eine Spur heißer als heute. Bis zu 40 Grad sind dann in Wien und in Niederösterreich möglich. Im Westen gehen im Tagesverlauf ein paar heftige Gewitter nieder. So viel zum Wetter von Daniel Stanker.
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1: Am Mikrofon begrüßt Sie Cornelia Krebs. Tag 2 nach dem verheerenden Erdbeben in Venezuela. Bei über 1400 steht inzwischen die Zahl der Toten. Doch mehr als 50.000 Menschen werden noch als vermisst gemeldet. Es sind die entscheidenden Stunden, wenn man die Verschütteten noch lebend aus den Trümmern der eingestürzten Häuser bergen will. Inzwischen wird erste Kritik laut, die Regierung versage bei der Hilfeleistung. Christian Lehninger berichtet.
2: Eine junge Frau steht vor einem riesigen Trümmerhaufen, den Resten eines Hauses. Wir rufen unsere Regierung und die ganze Welt auf, uns zu helfen. Wir brauchen schwere Geräte. Mit bloßen Händen kann man diese Trümmer nicht bewegen. Da sind immer noch ganze Familien eingeschlossen. Menschen, für deren Rettung die Zeit drängt. Erste internationale Hilfsteams sind nun zwar vor Ort, knapp 900 Männer und Frauen, viel zu wenige aber angesichts des Ausmaßes der Zerstörung. Kritik gibt es in Venezuela, aber vor allem daran, dass die eigene Regierung den meist freiwilligen Helfern kaum zur Seite steht. Übergangspräsidentin Delcy Rodríguez wird bei einem Besuch im Erdbebengebiet ausgebucht. Innenminister Diosdado Cabello.

0: der deutschen Gurischheide an der Landesgrenze von Sachsen zu Brandenburg ist dort erneut ein Feuer ausgebrochen. Der Brand breitete sich sehr schnell aus. Das Gebiet ist munitionsbelastet, was Löscharbeiten erschwert. Die Feuerwehr will versuchen, den Brand über Nacht weitgehend unter Kontrolle zu bringen. Die russische Flugabwehr hat im Tagesverlauf mindestens 21 ukrainische Drohnen im Anflug auf Moskau abgeschossen. Das teilte Bürgermeister Sobjanin nach Angaben der Staatsagentur TASS mit. Kurz zuvor hatte der ukrainische Geheimdienst von einem Angriff auf eine für die Treibstoffversorgung von Moskau wichtige Ölpumpstation mit Drohnen berichtet. Es sei die zweite erfolgreiche Attacke innerhalb eines Monats auf die Anlage, hieß es. Russische Behörden haben den Angriff bisher nicht bestätigt. In Österreich wird derzeit über eine Gesundheitsreform verhandelt. Es geht unter anderem um die Kompetenzverteilung zwischen Bund und Ländern und die Ausgestaltung von Spitälern. Die Debatte ist nun um einen Vorschlag reicher. Wie das Profil berichtet, schlagen Sozialpartner in einem Papier quasi eine Entmachtung der Bundesländer vor. Mehr von Claudia Peintner-Schmidt.
1: Der Gewerkschaftsbund und die Wirtschaftskammer haben in einem Papier im Mai vorgeschlagen, die Sozialversicherung zum zentralen Player im Gesundheitswesen zu machen. Das würde den Einfluss der Länder stark begrenzen. Für die Fachärzte im niedergelassenen Bereich ist die Sozialversicherung schon jetzt zuständig. Bis 2028 soll die Sozialversicherung auch die Spitalsambulanzen finanziell übernehmen. Bis 2039 auch den stationären Bereich der Spitäler, heißt es in dem Papier der Sozialpartner. Der Bund soll zudem durch eine Verfassungsänderung Durchgriff auf die Krankenhäuser erhalten. Damit könnten die Bundesländer die Schließung einzelner Standorte nicht mehr blockieren, heißt es. Kommende Woche Dienstag treffen sich einmal mehr die Spitzen von Bund, Ländern, Gemeinden und Sozialversicherung zu einer neuen Verhandlungsrunde.
0: Wir kommen zum Sport und Christoph Ott.
2: In der Formel 1 sichert sich George Russell im heutigen Qualifying die Pole Position für den morgigen Großen Preis von Österreich. Für Mercedes ist es im 8. Rennen bereits die 8. Pole Position. Sein Teamkollege Kimi Antonelli verpasst aufgrund eines Drehers von Verstappen in der Schlussphase seine Zeit zu verbessern und startet morgen als 4. Die Ferrari-Piloten Leclerc und Hamilton gehen von den Plätzen 2 und 3 ins Rennen. Verstappen startet von Platz 5. Judoka Bernd Fasching belegt beim Grand Prix im chinesischen Qingdao Platz 2. Der Wiener muss sich erst im Finale Zelim Zakiev aus Aserbaidschan geschlagen geben. Derzeit findet die 9. Auflage der Special Olympics in Wien statt. Dabei konnte für 3 der ursprünglich 5 aufgrund der Hitze abgesagten Freilaufbewerbe eine Indoor-Alternative gefunden werden. So wurde das Golfturnier heute zum Beispiel am Indoor-Simulator in der Europahalle ausgetragen. Und bei der Fußball-WM läuft der Countdown für das letzte Gruppenspiel von Österreich gegen Algerien. Dabei will das Team von Trainer Ralf Rangnick erstmals den Aufstieg in eine WM-KO-Phase seit 1982 fixieren. Dazu würde beiden Teams ein Unentschieden reichen. Anpfiff ist um 4 in der Früh live zu sehen in ORF 1.
0: Und das waren die Nachrichten mit Cornelia Krebs. Zum Wetter.
3: Außergewöhnlich heiß geht es in die Nacht. 33 Grad hat es jetzt gerade noch immer in Wien. Die letzten Schauer in Tirol und Vorarlberg klingen bald ab und somit verläuft die Nacht überall ruhig. Zum Sonnenaufgang hat es meist zwischen 18 und 26 Grad. In den Alpen kann es um ein paar Grad kühler sein. Der morgige Sonntag ist der Höhepunkt der Hitzewelle in der Osthälfte des Landes. Die Sonne treibt die Temperaturen hier auf 34 bis etwa 40 Grad, die 40 in Niederösterreich und in Wien. Im Westen bilden sich am Nachmittag ein paar heftige Gewitter. Davor ist es auch hier noch heiß mit 29 bis 26 Grad. So viel zum Wetter von Daniel Stanka.
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1: Am Mikrofon begrüßt Sie Cornelia Krebs. Noch eine Schulwoche, dann beginnen in Wien, Niederösterreich und im Burgenland die Sommerferien. Viele Kinder und Jugendliche werden einen Teil davon in Ferienlagern verbringen, für die es aber in puncto Kinderschutz keine einheitlichen Regeln gibt. Etliche Kinder- und Jugendorganisationen fordern nun, diese gesetzlich zu verankern. Mariella Kogler berichtet.
2: Gesetzlich verpflichtende Schutzkonzepte für Ferienlager und die in allen Bundesländern gleich, das fordert Veronika Schipperny-Stockinger, Bundesvorsitzende der katholischen Jungschar.
3: Es ist einfach noch nicht flächendeckend, weil es noch nicht flächendeckend eingefordert wird. Und deswegen fordern wir das jetzt eben auch gemeinsam mit den österreichischen Kinder- und Jugendanwaltschaften.
2: Eltern, die ihre Kinder in Ferienlager schicken, rät Veronika Schipperny-Stockinger.
3: Sich nicht nur informieren, was ist das Programm und wo fährt man hin, sondern auch, wie wird Kinderschutz umgesetzt? Gibt es ein Konzept, das zum Beispiel auf der Website zugänglich ist? Ist klar, wer die Betreuungspersonen sind und wie die ausgewählt sind?
2: Auch ein Blick auf ein klar definiertes Beschwerdemanagement könne Aufschluss über die Qualität des Ferienlagers bringen.
1: Wasser ist heuer vielerorts ein rares Gut. Speziell bei Poolbefüllungen haben viele Gemeinden Einschränkungen erlassen. Die Gemeinde Bad Bleiberg in Kärnten verkauft ihr Thermalwasser an private Poolbesitzer. Der Andrang ist heuer so groß wie noch nie. Mehr von Barbara Veit.
4: Aus ganz Kärnten kommen Bestellungen für das Bad Bleiberger Thermalwasser. Bei einem Preis von 2,99 € pro Kubikmeter komme das der Gemeindekasse spürbar zugute.

0: können Bringgeld für die Gemeindekasse sein.
1: Er rechne damit, dass sie heuer noch die 10.000 Euro Marke an Einnahmen durch das Wasser knacken. In Zukunft könnte der Verkauf noch mehr einbringen, weil der Bürgermeister den Preis anheben will. Für die Kundinnen und Kunden könnte also zu den rund 500 Euro, die Wasser und Lieferung für einen durchschnittlichen Pool kosten, noch eine Abfüllpauschale dazukommen.
2: Ein schweres Erdbeben der Stärke 6,1 hat heute die afghanische Region Hindukusch erschüttert. Es war in einem Gebiet von der Hauptstadt Kabul bis ins benachbarte Pakistan zu spüren, wie das europäisch-mediterrane seismologische Zentrum mitteilte. Das Beben ereignete sich in einer Tiefe von 100 Kilometern. Berichte über Opfer oder Schäden lagen zunächst nicht vor. Die afghanische Katastrophenschutzbehörde erklärte, die Überprüfung in den betroffenen Gebieten dauerten noch an. Das waren die Nachrichten mit Cornelia Krebs. Zum Wetter.
3: Eine ungewöhnlich warme Nacht erleben wir heute. Das zeigt ein Blick auf die aktuellen Temperaturen. 31 Grad hat es zum Beispiel in Feldkirch und in Wien. Bis morgen in der Früh sinken die Temperaturen auf 26 bis 18 Grad, in den Alpen auf bis zu 12 Grad. Der morgige Sonntag bringt wieder extreme Hitze, besonders in der Osthälfte. Mit viel Sonne steigen die Temperaturen hier auf 34 bis etwa 40 Grad. Der Hitzepol sind Wien und Niederösterreich. Auch im Westen wird es heiß. Hier sind aber ab dem späten Vormittag heftige Gewitter möglich. So viel zum Wetter von Daniel Stanker.
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1: Es ist Sonntag, der 28. Juni. Am Mikrofon Cornelia Krebs. Heute wählt Graz einen neuen Gemeinderat. Nach dem überraschenden Wahlsieg der KPÖ 2021 stellt diese mit LGK seither die Bürgermeisterin in der zweitgrößten Stadt Österreichs. Gregor Waltl in Graz, wie hoch sind denn die Chancen auf eine zweite Amtszeit der mittlerweile 64-jährigen K?
2: Ja, zumindest Platz 1 könnte wieder möglich sein. Die Prognosen sehen sogar einen Stimmenzuwachs für die KPÖ als realistisch an. Auf Platz 2 liegt laut Umfragen die ÖVP mit Stadtrat Kurt Hohnsinner. Ob es sich für eine weitere Amtszeit von LKK ausgeht, hängt aber vom Abschneiden der Koalitionspartner ab. Der Grünen mit Vizebürgermeisterin Judith Schwentner 2021 17% und der SPÖ, die laut Umfragen nur bei knapp 10% liegt. Vom Landeshauptmann Kunasek-Effekt profitieren will hingegen der weitgehend unbekannte FPÖ-Spitzenkandidat René Apfelknapp. Mitentscheidend könnte auch die Wahlbeteiligung sein. Diese lag 2021 nur mehr bei 54%.
1: Eine erste Hochrechnung soll es nicht vor 17 Uhr geben. Das Bundesheer will bekanntlich in Zukunft besser auf Krisen aller Art vorbereitet sein. Eine wesentliche Säule dafür ist die Autarkie, also die Möglichkeit, sich im Notfall eine Zeit lang selbst zu versorgen. Eigentlich hatte sich das Bundesheer vorgenommen, alle etwa 100 Standorte bis Ende 2025 ausreichend autark zu machen. Jetzt zeigt sich, dieses Ziel hat man klar verfehlt. Felix Novak berichtet.
3: Zumindest 2 Wochen soll sich jede Bundesheereinrichtung selbst versorgen können, mit Strom und Treibstoff, aber auch etwa mit Lebensmitteln. Dieses Ziel ist vor 5 Jahren ausgegeben worden. Tatsächlich autark waren Ende 2025 allerdings nur 39 von 94 Einrichtungen. Das steht im jüngsten Landesverteidigungsbericht. Mittlerweile sei diese Zahl auf 59 gestiegen, sagt Bundesheersprecher Marcel Taschwer. Oft würden nur noch einzelne Teilbereiche fehlen. Die Verzögerung begründet Taschwer mit der Corona-Krise.
4: So wie man es als Häuselbauer, sage ich jetzt mal, kennt, gibt es dann einfach Lieferverzögerungen. Aber bis Ende 2026 soll das alles abgeschlossen sein.
3: Also 1 Jahr später als geplant. Eine besondere Bedeutung soll das Bundesheer im Fall einer

0: Gestein ging östlich des Großen Pölven auf einer Höhe von fast 1600 Metern ein Waldstück in Flammen auf. In Schwendau im Zillertal geriet eine alte Mühle in Brand. Die Flammen bei dem Waldbrand in Söll konnten bis 16 Uhr eingedämmt werden. Da der Brand tief ins Erdreich reichte, dauerten die Nachlöscharbeiten aber offenbar bis in die späteren Abendstunden an. Die offizielle Zahl der Toten nach der Erdbebenkatastrophe in Venezuela ist auf 1430 gestiegen. Mehr als 3200 Menschen wurden verletzt. Nach den Erdbeben der Stärke 7,2 und 7,5 am Mittwoch hat es 430 Nachbeben gegeben. Landesweit werden nach UNO-Angaben mehr als 50.000 Menschen vermisst. Noch immer werden Tausende unter den Trümmern vermutet. Viele werden jedoch lebend gefunden. Das waren die Nachrichten zum Wetter.
1: Außergewöhnlich warm bleibt es auch in der zweiten Nachthälfte, zum Beispiel in der Wiener Innenstadt. Hier hat es gerade noch 30 Grad und die Temperatur sinkt nur noch auf 26 Grad. Meist liegen die Tiefstwerte zwischen 24 und 17 Grad. Etwas kälter kann es in den Alpen werden. Heute tagsüber erreicht die Hitzewelle ihren Höhepunkt in der Osthälfte des Landes. 34 bis etwa 40 Grad werden es am Nachmittag. Im Westen liegen die Höchstwerte bei 29 bis 36 Grad. Hier entstehen im Tagesverlauf teils heftige Gewitter. So viel zum Wetter von Daniel Stanker.
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1: Im Studio Daniel Teissel. Es ist 1 Uhr. Gemeinderatswahl heute in der steirischen Landeshauptstadt. Rund 216.000 Grazerinnen und Grazer dürfen ihre Stimme abgeben. Ob das auch alle tun, ist an einem Tag wie heute fraglich, berichtet Katrin Fitzko.
2: Enorme Hitze, die Formel 1 in Spielberg und die Bürgermeisterin in der Favoritenrolle. Viele Faktoren sprechen am heutigen Wahlsonntag für eine nicht allzu hohe Wahlbeteiligung. Knapp 226.000 Grazerinnen und Grazer sind wahlberechtigt. Sie entscheiden über die Zusammensetzung des Gemeinderats und der Bezirksräte. Insgesamt stehen 11 Parteien und Listen am Stimmzettel. Damit die Wahl reibungslos abläuft, sind mehr als 1.600 Personen im Einsatz. Gewählt wird in 279 Wahlsprengeln an 110 Standorten im ganzen Stadtgebiet. Mit ersten Ergebnissen ist kurz nach 17 Uhr zu rechnen. Das vorläufige Wahlergebnis soll noch am Abend feststehen.
1: Digitale Angebote für alle Menschen zugänglich machen. Mit dieser Aufgabe ist vor einem Jahr das Barrierefreiheitsgesetz in Österreich in Kraft getreten. Behindertenvertreter kritisieren jetzt aber, es gäbe immer noch weiterhin zahlreiche Hürden. Julian Kern berichtet.
3: Komplizierte Menüs beim Online-Banking oder fehlende Bildbeschreibungen auf Buchungsplattformen. Für Menschen mit Sehbehinderungen sind solche Probleme oft Alltag. Daniele Marano zeigt das bei einer Suche nach einer Urlaubsreise.
4: Istanbul, Bild. Bindestrich, Bild.
5: Wie Sie hören, die Bilder haben keine Alternativtexte, somit kann ich nicht wissen, was hier gezeigt wird und ich kann mir nichts vorstellen, wenn ich eine Reise buchen möchte.
3: Das seit einem Jahr geltende Barrierefreiheitsgesetz verpflichtet Unternehmen dazu, digitale Angebote barrierefrei zu gestalten, etwa durch bessere Kontraste, anpassbare Schriftgröße oder die Unterstützung von Sprachausgaben. Trotzdem gäbe es weiterhin erhebliche Mängel bei der Umsetzung, kritisieren Behindertenvertreter. Nach Angaben des Sozialministeriums wurden seither bereits 84 Verfahren eingeleitet. Verwaltungsstrafen wurden aber bisher noch keine verhängt.
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1: England holt sich Platz 1 in der Gruppe L. Die Engländer gewinnen gegen Panama durch Tore von Bellingham und Kane 2:0. Kroatien gewinnt das Parallelspiel gegen Ghana 2:1. Damit sind beide Teams, Kroatien als Zweiter und Ghana als Dritter, fix im 16. Finale. Und jetzt zum Wetter und zu Daniel Schlager.
7: Ein wenig steigern kann sich die Hitze heute noch, im Osten auf Spitzen um 40 Grad. Heiß wird es aber überall, zum Teil auch schwül. Und selbst in der Früh hat es meist schon 18 bis 26 Grad. Kühler ist es nur stellenweise in den Alpen und im Norden. Abgesehen von den Temperaturen gibt es heute wieder viel Sonne. Ausgehend vom Tiroler Alpenhauptkamm aber später auch Gewitter. Und Einzelne können bis zum Abend zum Innviertel, ins Gesäuse oder bis Oberkärnten ziehen.

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1: Im Studio Daniel Teissl. Es ist 2 Uhr. Nächster Vorschlag in der Diskussion um eine große Gesundheitsreform. Die Sozialpartner schlagen offenbar eine Entmachtung der Bundesländer vor. Claudia Peintner-Schmidt berichtet.
2: Der Gewerkschaftsbund und die Wirtschaftskammer haben in einem Papier im Mai vorgeschlagen, die Sozialversicherung zum zentralen Player im Gesundheitswesen zu machen. Das würde den Einfluss der Länder stark begrenzen. Für die Fachärzte im niedergelassenen Bereich ist die Sozialversicherung schon jetzt zuständig. Bis 2028 soll die Sozialversicherung auch die Spitalsambulanzen finanziell übernehmen. Bis 2039 auch den stationären Bereich der Spitäler, heißt es in dem Papier der Sozialpartner. Der Bund soll zudem durch eine Verfassungsänderung Durchgriff auf die Krankenhäuser erhalten. Damit könnten die Bundesländer die Schließung einzelner Standorte nicht mehr blockieren, heißt es. Kommende Woche Dienstag treffen sich einmal mehr die Spitzen von Bund, Ländern, Gemeinden und Sozialversicherung zu einer neuen Verhandlungsrunde.
1: In Budapest hat wieder offiziell eine Pride-Parade stattgefunden. Die Begeisterung ist groß gewesen. Im vergangenen Jahr hat die ehemalige Regierung von Viktor Orban die Parade verboten. Aus Budapest berichtet Paul Griesey.
3: Zehntausende trotzen in Budapest den hohen Temperaturen. Orban ist zwar weg, aber gesetzlich gibt es immer noch keine Gleichberechtigung, sagt die Budapesterin Charolta. Und dafür protestieren wir. Wir wollen Ehe und Adoption für alle. Auch der Budapester Bürgermeister Gergely Karácsony nimmt an der Kundgebung teil. Unter Orban stand er als Pride-Veranstalter zwischenzeitlich sogar vor Gericht. Hoffentlich wird die neue Regierung diese Hasspolitik beenden, damit unterschiedliche Gruppierungen der Gesellschaft nicht mehr gegeneinander ausgespielt werden. Ministerpräsident Peter Madja hat angekündigt, die unter Orban verabschiedeten Anti-LGBTIQ-Gesetze abzuschaffen. Das fordert auch der Europäische Gerichtshof.
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1: In der Gruppe L spielen gerade Kolumbien und Portugal gegeneinander. Nach einer halben Stunde steht es 0:0, ein flottes Spiel mit guten Torchancen. Im Parallelspiel ist schon ein Tor gefallen. Usbekistan führt überraschend gegen Kongo 1:0. Und jetzt zum Wetter und zu Daniel Schlager.
5: Temperaturrekorde quer über den Kontinent und heute kann es auch in Österreich so heiß werden wie noch nie seit Messbeginn. Schon alle Frühaufsteher haben es sehr warm, tagsüber werden es 32 bis etwa 40 Grad, die 40 mit lebhaftem Südwind im Osten. Um der Hitze zu entkommen, da muss man schon ins Mittel- und eher ins Hochgebirge hinauf, weil selbst in 2000 Meter Höhe hat es noch über 20 Grad. Dazu scheint meist die Sonne, in der Westhälfte steigt aber ab Mittag die Gewittergefahr, auch Unwetter sind in der teilweise schwülen Luft möglich.
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